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0: Die Zeit, es ist 6 Uhr. 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
2: Im Studio Jana Klonikowski. Schönen guten Morgen. Nach den Attacken auf die Stromversorgung in NRW und Brandenburg fordern Energieverbände mehr Schutz für Umspannwerke. Dabei geht es unter anderem um mehr Möglichkeiten bei der Kameraüberwachung. Der Bundesverband der Energie- und Wasserwirtschaft will, dass die Datenschutzregeln geändert werden. Kameras sollten dann auch den öffentlichen Bereich rund um die Anlagen im Blick haben können. Die Ermittlungen zu den Attacken laufen unterdessen weiter auf Hochtouren. Ob die beiden Fälle zusammenhängen und wer dahinter steckt, ist noch offen. Aus der Wirtschaft gibt es Kritik an der Einkommensteuerreform der Bundesregierung. Der Bundesverband der deutschen Industrie zum Beispiel sieht zusätzliche Belastungen, Colin Mock.
3: Ja, BDI-Chef Lösch sagt, von einem spürbaren Entlastungssignal für Unternehmen könne keine Rede sein. Die Ausweitung der Reichensteuer treffe auch den industriellen Mittelstand deutlich. Auch die Industrie- und Handelskammer sieht das ähnlich. Die Anhebung der Reichensteuer sei faktisch eine Mittelstandssteuer, so IHK-Chefin Melnikow. Mit der Erhöhung sollen die Pläne vorrangig finanziert werden. Finanzminister Klingbeil will 10 Milliarden Euro Entlastung, vor allem für kleine und mittlere Einkommen sowie Familien.
2: Heeresinspekteur Christian Freuding fordert mehr Tempo bei der Reform der Bundeswehr. Dem Redaktionsnetzwerk Deutschland sagte er, Deutschland müsse dringend seine militärischen Kapazitäten erhöhen. Mit Blick auf Russland warnt Freuding, der Feind warte nicht auf die Fertigmeldung. Bei einem Angriff auf einen AfD-Infostand in Bad Kreuznach in Rheinland-Pfalz sind 9 Menschen leicht verletzt worden. Laut Polizei wurde aus einem angrenzenden Gebäude eine reizende Flüssigkeit auf den Stand geschüttet. Mehrere Menschen erlitten dabei Hautreizungen. Pflichtaufgabe erfüllt. Titelverteidiger FC Bayern München hat in der ersten DFB-Pokalrunde den VfL Osnabrück rausgeworfen. Trotz eines frühen Gegentreffers des Zweitligisten siegten die Bayern am Ende mit 4:1.
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0: Mit KI-Support. Viele Wolken gibt es heute früh und dazu kommt auch immer wieder Regen runter. An der Küste kann es ab und zu auch mal ein Gewitter geben. Tagsüber bleibt es Richtung Norden eher nass, weiter südlich ist es trocken und freundlicher. In den Hochlagen und an der Küste kann es außerdem stürmisch werden, dazu sind maximal 19 bis 29 Grad drin. Morgen wieder viele Wolken mit Regen und einzelnen Gewittern, Höchstwerte bis 32 Grad.

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0: Mit einem schönen Country-Song starten wir diesmal. Don Williams und Tulsa Time hier in meiner Sendung
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0: Da ist er wieder. Der schon wieder. Richtig. Der Morgen mit Gernot. Die Sendung für Montag bis Freitag in den Stunden 6 bis 9 Uhr live und unlive von 3 Uhr in der Nacht bis 6 Uhr ran immer die Wiederholung vom Vortag. Ihr Lieben, zur vollen Stunde gibt es bei mir Nachrichten, Sport und Wetterbericht in kompakter Variante, wie eben gehört. Dann in der 20. Sendeminute ein kleiner Beitrag. Um halb hören wir die Wetteraussichten und 10 nach halb gucken, wer heute Geburtstag hat. Musikalischerseits der stete Wechsel von deutsch in nicht deutsch gesungenem Liedgut und dazwischen die aktuelle Uhrzeit. 6 Uhr und 8 Minuten haben wir es, 8 Minuten nach 6. Und somit hören wir nach Don Williams in Englisch was Deutsches. Und da wird eine klare Frage gestellt, die nur mit Ja oder Nein beantwortet werden kann. Chris Roberts stellt sie musikalischerseits. Habe ich dir heute schon gesagt, dass ich dich liebe? Ja oder nein? Nix mit vielleicht. Schön, dass ihr da seid. Moin, moin. Und schlürft nicht so laut mit dem Kaffee. Oder doch besser, richtig laut schlürfen, damit der Nachbar neidisch wird.

0: DC unten am Fluss der Ohio heißt, genau. Tom Astor hat das Ding auch gesungen. Warte mal, da hieß der viel erlebt und viel versäumt. Richtig. Hier das Original von der unvergessenen, gut aussehenden Olivia Newton-John.
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0: Banks of Ohio mit Olivia Newton-John hier um 6 Uhr und 16 Minuten, eine Minute nach Viertel 7 haben wir es. In den letzten 3 Tagen, ja, sind ja 4, aber ich habe den zweiten Montag war der erste, ne? Gestern der zweite und heute der dritte Teil. Gestern war doch richtig. Gerhard, bleib ruhig. Dienstag war der Tag, der Böse. Richtig. Ich rede von Ibo. Ibo und Ibiza. Teil 3 hören wir uns heute an. Und der heißt mit dem Beinamen Ich brauch dich in der Wirklichkeit. Da ist er.
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0: Ibo und Ibiza, der Teil 3. Ich brauch dich in der Wirklichkeit um 6 und 21 Minuten, 9 Minuten vor 6:30 in der Zwischenzeit. Jetzt gibt's den versprochenen Beitrag und dann OMD mit Made of Orleans. Na bitte. Ihr kennt diese Meldung zwar alle, aber die Pointe ist so schön. Darum lese ich sie hier nochmal vor. Der Trabi, das DDR-Nostalgiemobil aus Plaste, hat der angeschlagenen A-Klasse der Edelschmiede Daimler-Benz eine empfindliche Blamage verpasst. Den Elch-Test. Bei dem sich der Baby-Benz auf die Nase legte, hat der Trabi mit links bestanden. Auch bei Tempo 75 bewies das DDR-Fiekel seine Haltung, während die A-Klasse schon mit 60 in die Luft gegangen war. Ob der Baby-Benz nun mit Trabi-Fahrwerk nachgerüstet werden soll, steht noch nicht fest.
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0: Der Drafi Deutscher, der hat das Ding in Deutsch von sich gegeben. Hier im Original von A Shustle Maneuver in the Dark, Made of Orleans. Jetzt gibt's wieder Roger, bisschen Herzschmerzmusik oder andersrum, Musik fürs Herz, hört sich ja besser an, ne? Irgendwie richtig. Von Roger Whittaker, wenn es dich noch gibt. 6 Uhr und 26 Minuten, 4 Minuten vor 6:30 haben wir's. Schön, dass ihr da seid, ihr Lieben, ne? Ja, ich weiß, es trinken nicht alle morgens Kaffee. Gut, dann lasst euch euren Tee schmecken, eure heiße Milch oder Smoothie oder wie das auch alles heißt, ne? Wichtig ist, schön entspannten Moment noch sitzen und dann geht's los in den hektischen Alltag. Hier jetzt mal ein bisschen Unterstützung in musikalischer Form.
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0: Roger Whittaker, wenn es dich noch gibt, Musik fürs Herz, hier in der Sendung Der Morgen mit Gernot um 6:30 Uhr. Ganz genau, 6:30 haben wir's. Jetzt hören wir die Wetteraussichten, ein paar Verbrauchertipps schließen sich an und dann, ihr Lieben, gibt's einen schönen Titel von Dolly Parton. Und jetzt zugehört, ich verlese mich nicht. Nein, ist tatsächlich so. I can get no satisfaction. Ihr hört richtig. Der Titel von den Rolling Stones. Den hat Dolly Parton auch eingesungen. Wie sich das anhört, hören wir nach dem Wetter.
1: Mit KI-Support. Viele Wolken gibt es heute früh und dazu kommt auch immer wieder Regen runter. An der Küste kann es ab und zu auch mal ein Gewitter geben. Tagsüber bleibt es Richtung Norden eher nass, weiter südlich ist es trocken und freundlicher. In den Hochlagen und an der Küste kann es außerdem stürmisch werden, dazu sind maximal 19 bis 29 Grad drin. Morgen wieder viele Wolken mit Regen und einzelnen Gewittern, Höchstwerte bis 32 Grad.

0: Ja, die Rolling Stones-Fans, die wackeln gerade mit dem Kopf und die Fans von Dolly Parton, die nicken gerade mit dem Kopf. So unterschiedlich ist es. Musik ist eine Geschmackssache, ne? Aber sie nicken und wackeln mit dem Kopf im Takt. Das nennt man Demokratie. Oh nee, Carlo, nee. 6:36, 6 Minuten nach 6:30 haben wir's. Die Cowboys sind mal wieder dran. Das ist Rainer Bach und Uwe Lost, die beiden Solo-Interpreten, hätte ich es beinahe gesagt, haben sich zusammengeschmissen und nennen sich die Cowboys. Ich bin der letzte Gast, der geht. Beide stammen aus der Formation Tragsdorf.
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0: Rainer Bach und Uwe Lost, beide von der Formation Truckstop hier in, ja, Duettmanier, hätte ich jetzt beinahe gesagt. Ich bin der letzte Gast, der geht. Ihr Lieben, wir haben 6:39, 6:39. Warte, wir machen noch einen Titel und dann gucken wir mal, wer heute Geburtstag hat. Und zwar, ihr Lieben, ihr kennt ja von Drafi Deutscher, ne? Marmor, Stein und Eisen bricht. Kennbar. Drafi hat das Ding auch in Englisch eingesungen. Kennen wir auch. Hat er das Ding schon mal in Undeutsch gehört? In was für ein Teil? Ja, in Dänisch. In was? Naja, in Dänisch. Noch nie gehört? Nee? Gut, dann hören wir uns das jetzt mal an. Und zwar von der Sif Malmquist. Sif Malmquist, Marmor, Stan, ach, das kann ich nicht sprechen. Diese Sprache kann ich tatsächlich nicht. Also, lauschen wir mal rein.
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erstmal eine kleine Korrektur, ja, das war natürlich Schwedisch, ja, nicht Dänisch, Schwedisch, entschuldigen Sie bitte. Also, nächstes Mal sage ich einfach Skandinavisch, dann stimmt's. Okay, die Geburtstagskinder des Tages des 3. September, heute unter anderem Alexander Klavs, er wird heute 83 Jahre alt, der deutsche Popsänger, Musicaldarsteller, Schauspieler und Moderator. Des Weiteren Mirja Bös, ja, die deutsche Schauspielerin, Komikerin und Sängerin, wird heute 55 Jahre alt. Herzlichen Glückwunsch dafür. Dann der US-amerikanische Schauspieler Charlie Sheen, der wird 61 Jahre alt. Wen haben wir noch? Die dänische Sängerin Vivi Bach. Sie ist oder hätte heute auch Geburtstag gehabt, die dänische Sängerin, Schauspielerin und Moderatorin. Verstarb 2013 im Alter von 73 Jahren. Wen haben wir noch? Marianne Kiefer, die deutsche Schauspielerin, die hätte heute auch Geburtstag gehabt. Sie verstarb 2008 im Alter von 79 Jahren. Und wen haben wir zum Schluss noch? Der österreichisch-deutsche Autokonstrukteur Ferdinand Porsche, ja, 1875 geboren, verstarb 1951 im Jahr von im Alter von 75 Jahren. Ja. Ferdinand Porsche, kennbar, ja, wer kennt einen Porsche nicht? Der hat aber nicht nur den sogenannten Porsche, sondern auch VW stark mitgestaltet. Wie wir wissen, singen lassen wir das Geburtstagskind Dingensbummens, Peter Fox, der deutsche Reggae- und Hip-Hop-Musiker von der Band Seed. Ja, der wird heute 55 Jahre alt, 1971 geboren. Und ich finde, der Titel Haus am See, ne, von 2008, den finde ich richtig treffend. Peter Fox, Geburtstagskind des Tages, singt das Ständchen. Alle anderen, die heute Geburtstag haben, selbstverständlich auch. Alles Gute zum Purzeltag.

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1: Nicht schlecht, oder? Geburtstagskind des Tages, Peter Fox. Haus am See hier in der Sendung Der Morgen mit Gernot. 6 Uhr und 49 Minuten in der Zwischenzeit. 4 Minuten nach 6:45. Alle, die los müssen auf der Malore, wünsche ich einen schönen Donnerstag. Wir hören uns dann morgen zum Start ins Wochenende wieder. Bis später, passt auf euch auf. Ne? Und alle anderen schönartig dranbleiben. Jetzt gibt's die Bee Gees und Tragedy. Na, bitteschön.
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0: Barry hatte gestern auch Geburtstag gehabt, 80 geworden, ja. Tragedy von den Bee Gees. 6:55 haben wir es. 5:07, die Stunde ist durch. Aber wir haben ja noch 2 Stunden vor uns. Gleich gibt's die Nachrichten, Sport und Wetterbericht in kompakter Variante. Wisst ihr ja, bis ran an die Nachrichten hören wir noch Truckstop und das Superhit-Medley. Ja? Bis gleich, ihr Lieben. Schönartig dranbleiben, bitte.
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0: 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Es ist 7 Uhr. 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
2: Im Studio Jana Klonikowski. Schönen guten Morgen. Die Energiebranche fordert nach den Attacken auf zwei Umspannwerke in Deutschland mehr Schutz für die Stromversorgung, etwa durch eine bessere Kameraüberwachung. Das ist aber nicht immer ganz so einfach, Finn Rebesell-Freundlieb.
3: Genau, beim Bundesverband der Energie- und Wasserwirtschaft sagte man mir, dass es zum Beispiel kein Problem sei, die eigene Anlage oder das eigene Werk zu überwachen. Schwieriger wird's bei den öffentlichen Bereichen davor. Der BDEW will, dass dafür die Datenschutzregeln angepasst werden. So sollen Kameras auch den öffentlichen Bereich rund um solche Anlagen herum überwachen können. Nach den Attacken auf Umspannwerke in NRW und Brandenburg laufen die Ermittlungen auf Hochtouren. Ob die Fälle zusammenhängen und wer dahinter steckt, das ist noch unklar.
2: Aus der Wirtschaft gibt es Kritik an der Einkommensteuerreform der Bundesregierung. Unter anderem die Industrie- und Handelskammer sieht durch die Erhöhung der Reichensteuer Nachteile für Unternehmen. Die Anhebung sei faktisch eine Mittelstandssteuer, sagt IHK-Chefin Melnikow. Falschinformationen vor Wahlen nehmen Überhand, das sagt der Berliner Landeswahlleiter Bröchler. Der Rheinischen Post sagte er, die Desinformation vor allem auf Social Media hat eine neue Dimension erreicht. In diesem Monat wird in Sachsen-Anhalt, Mecklenburg-Vorpommern und in Berlin gewählt. Plug-in-Hybridautos gelten als klimafreundlicher Kompromiss zwischen E-Auto und Verbrenner. Doch im Alltag sind die Fahrzeuge wohl nicht so sauber wie gedacht. Zu diesem Schluss kommt eine neue internationale Studie, Anna Löwer.
4: Genau, und da heißt es, Plug-in-Hybridautos haben in der Realität eine deutlich schlechtere CO2-Bilanz als auf dem Papier. Die Studie hat die Daten von rund 920.000 Fahrzeugen ausgewertet. Demnach fahren die Plug-in-Hybride im Schnitt nur etwa 20% der Strecke elektrisch. In den offiziellen Berechnungen wird dagegen von rund 80% ausgegangen. Bei neueren Fahrzeugen wird die Lücke sogar noch größer.
2: Die ganz große Überraschung im DFB-Pokal ist ausgeblieben. Der FC Bayern München hat sein Erstrundenspiel gegen den VfL Osnabrück mit 4:1 gewonnen und ist damit weiter auf Kurs Titelverteidigung. Übrigens stehen damit jetzt alle Erstligisten in Runde 2. Das gab's zuletzt vor 18 Jahren.
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5: Mit KI-Support. Viele Wolken gibt es heute und im Norden regnet es immer wieder, teils auch kräftiger. An der Küste kann auch mal ein Gewitter dabei sein, während es im Süden oft sonnig und trocken bleibt. An der Nordsee sind vereinzelt Sturmböen drin. Dazu liegen die Höchstwerte heute zwischen 19 und 29 Grad. Morgen bleiben viele Wolken im Spiel, ab und zu fällt Regen und später sind auch einzelne Gewitter möglich, maximal bis 32 Grad.

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0: Money, Money, Money von ABBA. Der Titel ist tatsächlich 50 Jahre alt. Alter Schwede, lang ist's her. Genau, ganz genau, 1976. Money, Money, Money. 7:07. Herzlich willkommen zur zweiten Stunde meiner Sendung.
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0: Legen wir los, ihr Lieben. Legen wir los. Herzlich willkommen zur Sendung Der Morgen mit Gernot, die es montags bis freitags immer von 6 bis 9 gibt. Live und unlive von 3 Uhr in der Nacht bis 6 Uhr an, die Wiederholung vom Vortag. So soll's sein. Zur vollen Stunde werdet ihr informiert mit Nachrichten, Sport und Wetterbericht in kompakter Variante. Dann in der 20. Sendeminute gibt's einen kleinen Beitrag. Um halb die Wetteraussichten und 10 nach halb gucken wir mal, wer heute Geburtstag hat. Musikalischerseits wie immer der stete Wechsel von deutsch in nicht deutsch gesungenem Liedgut, nenne ich Fairnessfilter, denn ihr wisst ja, wir haben so viele deutsche Künstler, die möchten auch gerne eine Plattform haben, nicht wie bei anderen Sendern. Na, ihr wisst schon, was ich meine, wenn man so durchschaltet, hörst du nur Inselaffensprache. Nein, nein, nein, nein, nein, nein, nein. Hier gibt's die Plattform auch für deutsch gesungene Musik. Und das Montag bis Freitag von 6 bis 9. Nicht nur da, bei mir 24 Stunden auf dem Sender. Richtig. So, ihr Lieben, was gibt's noch zu sagen? Nö, das war's, ne? Das war's, die Uhrzeit noch. Richtig. 7:09 haben wir's. 7:09. Und nach ABBA in Englisch hören wir was Deutsches. Jetzt gibt's Tutti Frutti mit der Mutti. Ah, nee, das war was anderes. Das war ja damals bei RTL. Gab ich noch einen Sinn. Tutti Frutti, ne? Das wäre heute undenkbar. Undenkbar. Tutti Frutti. Könnt ihr euch noch einen Sinn, wie der Sender langsam so anfing, Fernsehen zu machen? RTL? Ja, ja, ja, ja. Die Mädels mit unten ohne und oben nix und so ähnlich. Wie, was für ein Ding? Ja, ja, ja. Die Sendung bleibt jugendfrei. Liebe Eltern, ich reiß mich schon zusammen. Nein, nein, nein. Aber es war tatsächlich so gewesen. Heute undenkbar. Die würden einen Shitstorm kriegen. Sexistisch, die armen Frauen und was und nee, Erniedrigung. Macht nix. Jetzt gibt's Tutti Frutti mit Peter Kraus. Hat mit dem, was damals in RTL zu sehen war, nichts zu tun. Schön, dass ihr da seid. Moin, moin, ihr Lieben. Baba.

das war nicht das Original. Der Gernot ist ein bisschen verwirrt. Das muss eine Neuaufnahme sein von ihm. Die hört sich irgendwie anders an. Na, ich werde mich mal nach der Sendung drum kümmern. Mal gucken, wo ich die Originalaufnahme herbekomme. Peter Kraus, Tutti Frutti, hier um 7 Uhr und 12 Minuten, 3 Minuten vor Viertel 8. Boney M. ist mal wieder dran und die besingenden Painterman. Na, bitteschön. Die

Liz Mitchell, die Frontsängerin bei Boney M., tourt immer noch durch die Gegend aktuell, ja, mit den bekannten Songs. Painter Man hier um 7 Uhr und 15 Minuten, genau 7:45 haben wir es, oder auch 7:15 genannt. Ihr Lieben, die Goomba Dance Band, die hat einen Titel gesungen, nicht nur Son of Jamaica, sondern auch El Dorado. Ja? Und die Nummer hören wir uns erstmal in Deutsch an von Henna Heuer. El Dorado. Bitteschön. Musik.

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0: Oliver Bend mit seinen Mannen. Die Goombad Dance Band hat das Ding in Englisch gesungen. Eldorado und hier die deutsche Fassung mit Hannah Heuer. Ebenfalls Eldorado. Wir haben 7 Uhr und 20 Minuten, 10 Minuten vor 7:30 in der Zwischenzeit. Jetzt gibt's den versprochenen Beitrag und dann Mr. Shaken Stevens und Come See About Me. Bitteschön.
1: Der 46 Jahre alte Hongkonger Paul Ki Ping Ki hatte ein ganz außergewöhnliches Angebot. In der Tageszeitung Ping Yotu Yat Bo eröffnete er im September einen Landstrich in Iowa im mittleren Westen der USA als UFO-Landeplatz. Außerirdische hätten das Gebiet bereits besucht, behauptete der Mann. 2 Tage später berichtete die Original Daily News über diese seltsame Annonce, nannte das Ganze einen Trick und stellte die Rechtmäßigkeit des Angebots in Frage. Da platzte Ki der Kragen und er verklagte die Zeitung. Jetzt entschied ein Gericht den Rechtsstreit. Nach 5-stündigen Beratungen gaben die Geschworenen der Verleumdungsklage Recht, wie Lokalzeitungen am Donnerstag berichteten. Selbst Richter Anthony To sprach von einem seltsamen Ergebnis. Die Original Daily News wird das Urteil aber verkraften können. Das Gericht sprach dem 46-Jährigen genau einen Hongkong-Dollar, knapp 50 Cent, Schadenersatz zu.
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0: Shaken Stevens und Calm See About Me. Hier in meiner Sendung Der Morgen mit Gernot um 7 Uhr und 25 Minuten, 5 Minuten vor 7:30 haben wir es in der Zwischenzeit schon. Frank Zander, die Ulknudel aus Berlin, ist jetzt mal wieder dran mit dem zensierten Song Oh Susi. Es gibt auch noch eine unzensierte Fassung, ja? Aber die kann ich nicht spielen, weil die ist nicht jugendfrei. Das gibt Mecker mit Eckart. Nee. Hier die zensierte Fassung, aber dennoch mit neckischem Grinsen erinnere ich mich sehr gerne zurück. Ja, wie Ilja Richter das Ding angesagt hatte in der Disco, ne, bei Ilja Richter, Hits und Gags mit Ilja Richter. Und da ist der Frank Zander damals auch aufgetreten. Und wie er den angekündigt hatte, hat er gesagt, alle Jugendlichen unter 18, raus! Hä? Und dann ging's los. Schöne Nummer, ich erinnere mich sehr, sehr gerne.
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4: Dies ist die tragische Geschichte eines verkorksten Liedes. Ich ging damals frohen Mutes ins Studio und nahm mein selbstverfasstes Lied auf. Ein Lied so recht für junge Menschen von heute. Doch dann kam ein Produzent und entfernte alle Worte, die seiner Meinung nach jugendgefährdend oder zweideutig wären. Hier ist das Ergebnis.

0: Zwirn, Zwirn kam noch rüber. Himmel, Piep, Zwirn. Was da wohl für ein Wort hinkommt? Gernot, Gernot, was du schon wieder für Musik spielst. Ich kann aber nichts dafür. Das ist ja Frank Zander damals gewesen. Ja, das war damals schon sehr aufmöpfig, hat man gesagt. Heute, naja, heute gibt es ganz andere Worte in Radiosendern. Da kriege ich trotzdem schon ein bisschen das Schütteln. Das zeugt nicht von einer guten Eltern, vom guten Elternhaus. Definitiv nicht, ne? Was da heute so zu hören ist. Na gut, lange ist her. 7:30 Uhr, nee, gleich 31 sogar. Eine Minute nach 7:30 hat er wieder so lange geschwatzt, der Kerl. Jetzt gibt's das Wetter. Ein paar Verbrauchertipps schließen sich an und dann die Small Faces mit Ichiko Park, ne? Aber zunächst das Wetter.
1: Mit KI-Support. Viele Wolken gibt es heute und im Norden regnet es immer wieder, teils auch kräftiger. An der Küste kann auch mal ein Gewitter dabei sein, während es im Süden oft sonnig und trocken bleibt. An der Nordsee sind vereinzelt Sturmböen drin. Dazu liegen die Höchstwerte heute zwischen 19 und 29 Grad. Morgen bleiben viele Wolken im Spiel, ab und zu fällt Regen und später sind auch einzelne Gewitter möglich, maximal bis 32 Grad.

0: Die Small Faces mit Ichigo Park hier um 7 Uhr und 34 Minuten, 4 Minuten nach halb 8. Jetzt gibt es eine deutsche Cover-Variante. Im Original ist die von Johnny Burnett. Dreaming heißt der Song im Englischen und hier in der deutschen Fassung mit Detlef Engel und Träumen immer nur träumen.
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0: Johnny Burdett im Englischen, Dreaming, und hier die deutsche Fassung mit Detlef Engelträumen. So, machen wir noch einen schnuckeligen Song und dann gucken wir mal, wer heute Geburtstag hat. Wir haben es 7 Uhr und 37 Minuten, 7 Minuten nach 7:30. The Southfall Dynamics singen Matt Moon, Ninette, warte mal, irgendwas fällt mir dazu ein. Das gab es auch in Deutsch, aber das hat noch ein anderer gesungen. Marmelade, war? War das Marmelade? Zu wenig Kaffee. Zu wenig Kaffee heute Morgen. Aber ich weiß, dass das noch eine andere Formation gesungen hat. Mademoiselle Ninette. Egal. Egal, egal. Ihr wisst schon. Wie war das? Brusthaar rasieren 3,50.
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0: wusste doch, warte mal noch, der Nachtrag. Mademoiselle Ninette, ja, genau. Da war nämlich nicht nur die Southfold Dynamics, sondern auch Michael Holm hat das Ding gesungen und ein Kollege namens Hajo, wahrscheinlich die Abkürzung von Hans-Joachim oder so, der hat das Ding in Deutsch gesungen. Meine Rede, da war nämlich noch was. War mir doch irgendwie. Genau. So, aber das da nur nebenbei. Jetzt kommen wir zu den Geburtstagskindern des Tages. Und da hat unter anderem Geburtstag der Alexander Klavs. Der wird heute 43 Jahre alt. Herzlichen Glückwunsch dazu. Mirja Bös. Ja, die wird 55 Jahre alt. Auch ihren herzlichen Glückwunsch. Charlie Sheen, der US-amerikanische Schauspieler, wird heute 61 Jahre alt. Des Weiteren Marianne Kiefer hätte heute Geburtstag gehabt. 3. September, ne? 1928 geboren, verstarb im Alter von 79 Jahren 2008. Und Ferdinand Porsche dürfen wir nicht vergessen, der österreichisch-deutsche Autokonstrukteur, der also nicht nur bei Porsche, sondern auch bei VW seine Hände mit im Spiel hatte. Und Peter Fox, der deutsche Reggae- und Hip-Hop-Musiker, in der Band Seed, da war er zugegen, aber auch Soloprojekte. Der wird heute 55 Jahre alt und der singt auch das Geburtstagsständchen Haus am See. Bitteschön.
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1: Geburtstagskind des Tages, Peter Fox, Haus am See um 7 Uhr und 46 Minuten, eine Minute nach 7:45 haben wir es in der Zwischenzeit. Ihr Lieben, der ein oder andere wird den Ivo selbstverständlich kennen aus dem deutschen Schlagerbereich. Er hat einen Titel gesungen, jede Stunde, jede Sekunde. Ja, die Ivo-Fans kennen ihn mit Sicherheit. Das Ding ist gemopst. Ja, das englische Original ist von Colin Ray, Every Seconds. Und die Nummer ziehen wir uns jetzt rein. Gleich in wenigen Sekunden geht's los.
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0: Colin Ray und Every Second, die originale englische Fassung von Ibo, seinem Song, der dann da hieß, jede Stunde, jede Sekunde. Ihr Lieben, wir haben es 7 Uhr und jetzt 50 Minuten, 10 Minuten vor 8. Ja. Juliane Werding, die ist ja tatsächlich immer ein Garant für richtig dufte Unterhaltungsmusik. Wir hören den Titel 3 Jahre lang von ihr und ich finde es nach wie vor schade, schade, schade, dass sie nicht mehr aktuell zu hören ist.
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Schöne Nummer von Juliane Werding, immer mit tiefgreifenden Texten bei dem einen oder anderen Song. Aber sie hat auch weichgespülte Musik. Ne? Das hier war wieder einer mit tiefgreifenderem Text. 7 Uhr und 54 Minuten haben wir, 6 Minuten vor 8. Ihr hört die Sendung Der Morgen mit Gernot. Das ist die Quasselstrippe hier hinter den beiden Mikrofonen, der sie amüsiert wie Bolle auf dem Milchwagen, für euch dufte Mucke zu spielen. Die Andrew Sisters sind jetzt dran mit halb Englisch, halb deutschem Text. So ein bisschen halbe halbe, ja. Bei mir bist du schön. Hören wir uns an. Da ist er.

Zack, war die zweite Stunde auch um, ne? Die Andrew Sisters bei mir, bist du Shane? Ja, in so einem vermatschten Deutsch, macht nix. Sie haben sich Mühe gegeben, ne? Das zählt schon alleine. Wir haben 7 Uhr und 58 Minuten. 2 Minuten trennen uns noch vor Nachrichten, Sport und Wetterbericht in kompakter Variante. Bis ran an die solchen gibt's noch Gus Backus und die Sauerkraut-Polka. Und ich würde mich freuen, wenn wir uns zur dritten und letzten Stunde auch weiterhin bzw. wiederhören. Also, wie immer, die Devise, dranbleiben. Oder so ähnlich, ne? Bis gleich.

0: die Zeit. Es ist 8 Uhr. 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
2: Im Studio Jana Klunikowski. Schönen guten Morgen. Nach den Attacken auf die Stromversorgung in NRW und Brandenburg fordern Energieverbände mehr Schutz für Umspannwerke. Dabei geht es unter anderem um mehr Möglichkeiten bei der Kameraüberwachung. Der Bundesverband der Energie- und Wasserwirtschaft will, dass die Datenschutzregeln geändert werden. Kameras sollten dann auch den öffentlichen Bereich rund um die Anlagen im Blick haben können. Die Ermittlungen zu den Attacken laufen unterdessen weiter auf Hochtouren. Ob die beiden Fälle zusammenhängen und wer dahinter steckt, ist noch offen. Aus der Wirtschaft gibt es Kritik an der Einkommensteuerreform der Bundesregierung. Der Bundesverband der deutschen Industrie zum Beispiel sieht zusätzliche Belastungen, Colin Mock.
3: Ja, BDI-Chef Lösch sagt, von einem spürbaren Entlastungssignal für Unternehmen könne keine Rede sein. Die Ausweitung der Reichensteuer treffe auch den industriellen Mittelstand deutlich. Auch die Industrie- und Handelskammer sieht das ähnlich. Die Anhebung der Reichensteuer sei faktisch eine Mittelstandssteuer, so IHK-Chefin Melnikow. Mit der Erhöhung sollen die Pläne vorrangig finanziert werden. Finanzminister Klingbeil will 10 Milliarden Euro Entlastung, vor allem für kleine und mittlere Einkommen sowie Familien.
2: Das Goethe-Institut muss seine Arbeit in Russland einstellen. Moskau schließt offenbar die Standorte im Land, weil Deutschland nach dem versuchten Drohnenanschlag am Leipziger Flughafen das russische Haus in Berlin schließt. Die Bundesregierung macht ja Russland für den Vorfall verantwortlich. Ein abgesagter Auftritt der Popband Alphaville sorgt für Wirbel. Die Band wurde vom Glücksgefühle-Festival auf dem Hockenheimring ausgeladen, wegen politischer Äußerungen. Sänger Marian Gold hatte sich zuletzt gegen die AfD positioniert und spricht von einem Maulkorb-Erlass. Die Veranstalter betonen, das Festival sei grundsätzlich unpolitisch. Pflichtaufgabe erfüllt. Titelverteidiger FC Bayern München hat in der ersten DFB-Pokalrunde den VfL Osnabrück rausgeworfen. Trotz eines frühen Gegentreffers des Zweitligisten siegten die Bayern am Ende mit 4:1.
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4: Mit KI-Support. Viele Wolken gibt es heute und im Norden regnet es immer wieder, teils auch kräftiger. An der Küste kann auch mal ein Gewitter dabei sein, während es im Süden oft sonnig und trocken bleibt. An der Nordsee sind vereinzelt Sturmböen drin. Dazu liegen die Höchstwerte heute zwischen 19 und 29 Grad. Morgen bleiben viele Wolken im Spiel, ab und zu fällt Regen und später sind auch einzelne Gewitter möglich, maximal bis 32 Grad.

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0: Ja, so eine Stunde Sweet-Mucke wäre jetzt nicht schlecht, wa? Glam Rock in höchster Qualität. The Sweet und Wigwam Bam als Opener der dritten Stunde meiner Sendung.
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0: Donnerstag, der 3. September 2026. Ihr hört die Sendung Der Morgen mit Gernot in der dritten Live-Stunde, die es montags bis freitags von 6 bis 9 gibt und unlive in der Nacht von 3 bis 6 Uhr an immer als Wiederholungssendung vom Vortag. Zur vollen Stunde, seid ihr gewöhnt, werdet ihr informiert mit Nachrichten, Sport und Wetterbericht in kompakter Form in der 20. Sendeminute circa. Haben wir einen kleinen Beitrag drin, um halb dann den ausführlichen Wetterbericht mit der Quasselstrippe Gernot plus den Informationen des Wetterfroschs Kurt aus Berlin-Tegel. Und 10 nach halb schauen wir mal, wer heute Purzeltag hat. Musikalischerseits der stete Wechsel von Deutsch in Nichtdeutsch gesungenem Liedgut und dazwischen die aktuelle Uhrzeit vom Radiomoderator live angesagt. Was für ein Teil? 8 Uhr und 8 Minuten haben wir es. 8 Minuten nach 8 und nach The Street und Wigwam Bam in Englisch hören wir was Deutsches. Rudolf Rock und die Schocker singen Sag Laura, ich lieb sie. Das ist eine deutsche Covervariante. Der ein oder andere wird den Originalsong kennen von Ree Peterson, Tell Laura I Love Her. Unter anderem der Dingens, der, wie heißt er? Rex Gildo? Und ein Band, ein gewisser, die haben die Nummer auch in Deutsch von sich gegeben. Ich stelle mich nochmal vor, damit ihr wisst, mit wem ihr es die nächsten 50 Minuten zu tun habt. Und danach gibt Rudolf Rock und die Schocker ein musikalisches Tete-à-Tete mit Laura. Bitteschön, wer bin ich?
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0: Ja, Rudolf Rocker die Schocker, sag Laura, ich liebe sie. Im Original kennen wir das Ding von Ree Peterson und Tell Laura I Love Her. Da ist es allerdings ein bisschen theatralischer, also ein bisschen Herzschmerz mit bei. Ne? Hier in der Rudolf Rock Variante, da ist es ja etwas rocklastiger, dem Namen entsprechend halt. Ne? Ist klar. Wir haben es 8 Uhr und 12 Minuten, 3 Minuten vor Viertel 9. Toto Cotoni hätte ich es beinahe gesagt. Nee, dich daneben ist auch vorbei. Toto Coelho, so ist richtig. I Eat Cannibals. Was? Ach so, umgedreht. Ah, Rache ist Blutwurst, verstehe. Cannibals essen ja sonst Menschen und bei ihm ist es umgedreht. Er isst Kannibalen. Ja, guten Hunger, aber vorher richtig durchgrillen, ne?
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0: Da kriegt ja der Satz, ich möchte dich am liebsten jetzt anknabbern, eine völlig neue Bedeutung, wa? I eat cannibals. Toto Coelho. Ja. 8:16, eine Minute nach 8:45 haben wir es jetzt. Gitte Henning ist mal wieder dran und sie singt Etwas ist geschehen. Ja? Schöne Nummer. Im Original kennen wir die Nummer von Gene Pitney. Ne? Something got a hold of my heart. Karl Gott hat auch eine deutsche Fassung gesungen und hier die von Gitte Henning.
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0: Gitte Henning, etwas ist geschehen um 8 Uhr und 21 Minuten, 9 Minuten vor halb 9. Ihr Lieben, jetzt gibt es eine schöne schnuckelige Nummer, bevor der Beitrag, nee, erst den Beitrag, dann gibt es eine schöne Nummer von Billy Joe Spears. Sing me an old fashioned song. Ich habe das Ding, ich kann mich sehr wohl entsinnen, als kleiner, abgebrochener Gartenzwerg, ihr sung auf der Schaukel im Garten, weiß ich immer, hin und her schaukelt, ne, und dann laut mitgesungen. Die Nachbarn haben sich köstlich amüsiert, nur meine Mutter nicht, die fand das nicht lustig, weil die Nachbarn nämlich am Gartenzaun so mit drüber hängen, du bist ja so verschränkte Arme so drüber und haben mir köstlich zugesehen, wie ich mich da auf der Couch, auf der Schaukel köstlich amüsiere. Jetzt sagt ihr, komm, gerne das vom Pferd gerade erzählt, du konntest doch mit den jungen Jahren ja kein Englisch. Stimmt, ihr habt recht. Ich habe auch nicht Englisch gesungen. Ich habe das Ding in Deutsch laut mit dir gesungen. Weißt du, was du für mich bist? Dalia Lavi hat das Ding nämlich in Deutsch gesungen. Aber hier das Original mit Billy Joe Spears. Zuvor der Beitrag.
1: Ein eifriger Zecher hatte sich am Montagmorgen in Braunschweig erst mit Hilfe der Polizei aus einer Kneipe befreien können. Als der Wirt einer Bierpinte nächtens sein Lokal schließen wollte, schlief der letzte Gast so tief und fest, dass jegliche Wegversuche fehlschlugen. Nach Polizeiangaben schloss der Kneipier den von einem Zechtour ermatteten 26-Jährigen daraufhin kurzerhand ein und aktivierte anschließend wie gewohnt die Alarmanlage. Die Anlage schlug an, als der letzte Gast seinen Rausch ausgeschlafen hatte und das Lokal verlassen wollte. Eine Polizeistreife erlöste den 26-Jährigen schließlich aus seiner Kneipengefangenschaft.
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Der Titel Sing Me an Old Fashioned Song von Country-Legende Billy Joe Spears lief damals im RIAS Berlin, Rundfunk im amerikanischen Sektor, RIAS 1 damals rauf und runter. Ich sag's euch, oder gegerdet hat schön mitgesungen. So, ihr Lieben, geht weiter im Text. Wir haben es 8 Uhr und 27 Minuten, 3 Minuten vor 8:30 wird höchste Zeit. Schnell einen kurzen Titel noch und dann kümmern wir mal uns ums Wetter. Ideal und die Eiszeit. Ach, was schön. Inga Humpe vorne bei den Jungs mit bei den Knallharten. Das war eine Punkband, tatsächlich, ne? Die hat sich dann später zu einer neuen deutschen Welle Band gemausert. Naja, und mit ihrer Schwester zusammen kennt er ja Inga und Annette Humpe. Nein, stopp. Annette Humpe, ja, die hat eine besondere Schreibweise, die Annette. Bitteschön. Hier Ideal und Eiszeit. Ja.

0: Die Punkband Ideal und Eiszeit Inga Humpe. Der Titel stammt aus dem Jahr 1981 und somit, also ich sag mal ganz, ganz vorsichtig, in den zarten Anfängen der neuen deutschen Welle. Später hat man das Ding einfach dazugefügt. Aber es war tatsächlich eine deutsche Punkband. Ne? Wir wollen mal Ehre, wem Ehre gebührt, lassen. Ne? Aber eigentlich ist es egal. Tolle Nummer von Inga Humpe hier in der Sendung Der Morgen mit Gernot. 8 Uhr und 31 Minuten haben wir es, eine Minute nach 8:30. Wir wenden uns jetzt gleich den Wetterdaten zu. Danach gibt es ein paar Verbrauchertipps und dann hören wir ein schönes Medley von Smokey. Ah, was fein. Aber erstmal gucken wir, was denn wieder zurechtgeungt wurde. Vom Wetterfrosch Kurt aus Berlin Tegel. Wo ist meine Brille? Keiner verlässt den Saal. Hier ist er. Ja, ohne Lesebrille wird nichts mehr, ne? Also, Handy ist mir inzwischen schon zu klein geworden, die Schrift, ne? Kannst du doch vergrößern, Gernot, stell doch nicht so dämlich an, kannst ja größer machen. Hab ich doch schon. Allerdings habe ich so groß gemacht, dass auf dem Display, auf dem Handy-Display nur noch ein Buchstabe zu sehen ist. Gernot, du bist doof. Ja, das stimmt. Montag bis Freitag von 6 bis 9. Geht los. 16 Bundesländer, die Hauptstädte davon in alphabetischer Reihenfolge. Berlin 15 Grad stark bewölkt, in Bremen 17 Grad stark bewölkt, Dresden meldet 14 Grad wechselnd bewölkt, Düsseldorf 19 Grad stark bewölkt, in Erfurt 13 Grad bewölkt, Hamburg 17 Grad etwas Regen möglich, Hannover 17 Grad stark bewölkt, Kiel 15 Grad einzelne Schauer möglich in Magdeburg. Ja, da haben wir 17 Grad, stark bewölkt. Mainz, wie singt und lacht, 15 Grad auflockernde Bewölkung. In München, was ist denn da los? München 18 Grad und sonnig. Ja, ist ja klar, die haben ja Klimawandel da. Logisch, haben ja einen grünen Bürgermeister. Gernot, du sollst sowas nicht sagen, du sollst das Wetter sagen. Ja, ich wundere mich nur, weil die einzelne Sonne haben. Potsdam 15 Grad stark bewölkt, Saarbrücken 14 Grad wechselnd bewölkt, in Schwerin 15 Grad etwas Regen möglich, Stuttgart meldet 15 Grad mit wechselnder Bewölkung, in Wiesbaden wie immer zum Schluss 15 Grad und bewölkt. Die Wetteraussichten hören sich wie folgt an. Heute ist Deutschland wettertechnisch geteilt. Im Norden eher viele Wolken, Regen und teils Gewitter. Im Süden häufiger Sonne und meist trocken. Insgesamt liegen die Höchstwerte etwa bei 20 bis 29 Grad. Ein Dank an den Wetterfrosch Kurt Berlin-Tegel. Ja, ja, ja, jeder kann seinen Wetterfrosch anders nennen. Mein Wetterfrosch heißt Kurt. Danke dafür. Wir hören uns morgen wieder. Und nu, wie alles angekündigt.
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0: Ein Smoky Single-Hit-Mix hier in der Sendung. Der Morgen mit Gernot um 8 Uhr und 37 Minuten, 7 Minuten nach 9:30. Ich muss mich jetzt ein bisschen sputen, nicht allzu viel labern, sonst komme ich mit den Geburtstagsgrüßen irgendwann kurz vor 9 oder so. Ne? Jetzt hören wir erstmal mich. Ja, jetzt singe ich einen. Ne? Glaubt ihr nicht? Doch, hier steht er hier. Der Kaiser von China. Ja, wie, du bist der Kaiser von China, Gernot? Ja, denn ich habe einen Klaps. Ja, den hast du, den Klaps. Wie, glaubt ihr alles nicht, wa? Na, dann guckt mal gleich ins Display. Der Kaiser von China und der singt, ich hab einen Klaps. Und wer dahinter steckt, das erzähle ich euch, wenn der Titel durch ist.
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0: Ich komme heute in die Klapsmühle, Leute. Ja, ja, ich freue mich drauf, dass ihr in die Klapsmühle kommt. Ich will jetzt endlich in meine Klapsmühle. Du lass mich doch endlich in meine Klapsmühle.
1: Na, werden erkannt. Wer hat ihn erkannt? Das war der Kerl tatsächlich, der 1965 den schönsten, grammatikalischsten Fehler gesungen hat. Genau, Marmor, Stein und Eisen bricht. Drafi Deutscher war das, ne? Mit dem Pseudonym Kaiser von China. Ich hab einen Klaps. Ja, aber du auch, Gerlot, du hast auch einen Klaps. Wer so weit spielt, der hat einen Klaps. Okay, gebe ich zu. Dana, if you really love me, hören wir jetzt. Dana hatte den einmaligen Vorteil. Sie war in der ersten und in der letzten Disco mit Ilja Richter zu sehen, zu hören. Ja, ja, ja. Schade, schade um diese schöne Kultsendung.
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Na, gucken wir mal, wer heute am 3. September Geburtstag hat oder hätte, ne? André Alexander Klavs, ja, der deutsche Popsänger, Musicaldarsteller, Schauspieler und Moderator, wird heute 43 Jahre alt. Herzlichen Glückwunsch an der Stelle. Mirja Böß, kennen wir, deutsche Schauspielerin, Komikerin und Sängerin, wird 55 Jahre alt. Der US-amerikanische Schauspieler Charlie Sheen wird 61 Jahre alt. Des Weiteren haben wir noch die deutsche Schauspielerin Marianne Kiefer. Sie wäre heute dran gewesen mit Geburtstag, ist aber im Alter von 79 Jahren 2008 verstorben. Und wen haben wir noch? Nicht vergessen, Ferdinand Porsche, der österreichisch-deutsche Autokonstrukteur. Ja, den haben wir schicke Autos zu verdanken. Nicht nur Porsche, sondern auch ja, den VW, wie wir ja wissen. Wer singt das Geburtstagsständchen? Peter Fox, der deutsche Reggae-Hip-Hop-Musiker von der Band Seed. Ja, der wird heute 55 Jahre alt. Herzlichen Glückwunsch allen Geburtstagskindern. Und die, die ich nicht erwähnt habe, ja, ihr könnt mit mir zumindest einen kurzen, im Namen der Ortsgruppe Goldbrand oder so. Juten durch. So ein Ding, ne? Ihr wisst schon. Prost! Yeah.

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1: Geburtstagskind des Tages, Peter Fox, Haus am See. Der Titel ist aus dem Jahr 2008, fällt mir gerade so ein. Ja, moderne Musik für Gerdert. Ha, macht nichts. Nee, ich finde ihn auch selber ganz gut, sonst hätte ich ihn nicht gespielt. Nicht nur, weil er hier Geburtstag hat heute, wäre mir ja, ne? Ich bin hier der Bestimmer. Ja, du hast ein Ding. Ja. Aber so ein Haus am See wäre auch nicht verkehrt, ne? So, nur quatsch nicht, nächsten Titel. Gut, erstmal die Uhrzeit, 8 Uhr und na, gleich 50 Minuten, 10 Minuten vor 9. Kriegen wir ganz entspannt noch zwei Titel hin. Erstmal hören wir In Deep und Last Night a DJ Saved My Life. An der Stelle möchte ich mich mal bedanken für die vielen Hörer, die heute zuhören. Ja, und fürs viele Einschalten. Das ist immer sehr nett und sehr freundlich von euch. Bitteschön.
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0: aus der neuen deutschen Wellezeit, 82, ja, In Deep und Last Night, a DJ saved my life. Wir haben es 8 Uhr und 55 Minuten, 5 Minuten vor 9, das war's dann für den heutigen Donnerstag. Ich würde mich freuen, wenn ihr morgen zum Start ins Wochenende auch wieder mit dabei seid. Ab 6 Uhr live, wer es nicht erwarten kann, ab 3 Uhr schon die Wiederholungssendung hören. Wir haben bis ran noch Wolfgang Petri zum Ende. Nur ein kleines Stück Papier und ich mache wie immer den Fisch und schwimme davon. Diener nach links, Diener nach rechts. Tschüss, tschüss ihr Lieben, macht's Schmugge. Euer Gernot aus dem jetzt sonnendurchfluteten Märkisch-Oderland. Wie immer, jeder kriegt das Wetter, was er verdient. Tschüss!
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4: Im Studio Jana Klonikowski. Schönen guten Morgen. Lange wurde diskutiert, jetzt hat der VW-Aufsichtsrat den Sparplänen beim Autobauer zugestimmt. Weltweit sollen weitere 50.000 Stellen gestrichen werden. VW sieht in Europa zu viele Produktionskapazitäten. Die Werke in Emden, Zwickau, Hannover und Neckarsulm stehen deshalb weiter auf der Kippe. Dort könnte die Produktion bis Mitte der 2030er Jahre auslaufen. Im Moment werden noch andere Verwendungsmöglichkeiten für die Standorte ausgelotet, heißt es von VW. In diesem Jahr hat es in Deutschland schon über 160 mutmaßliche Sabotageakte gegeben. Das geht aus einem Lagebild des BKA hervor, über das unter anderem die Süddeutsche Zeitung berichtet. Hanna Messerschmidt mit den Einzelheiten.
5: Einerseits geht es um Angriffe auf die Stromversorgung, wie es diese Woche mit selbstgebauten Raketen in Brandenburg und NRW, aber auch zum Beispiel das Ausspionieren kritischer Infrastruktur. 24 Ermittlungsverfahren wegen Spionage wurden bisher eingeleitet. Vorfälle mit Drohnen werden extra gezählt. Bis Ende August waren es fast 750 verdächtige Sichtungen. Die Piloten werden nur selten gefunden, wenn doch stellte sich oft raus, dass es nicht um Spionage ging.
4: Und nach den Anschlägen auf Umspannwerke in Brandenburg und NRW sollen die Stromnetze besser geschützt werden. Dafür macht sich nach einem Bericht des Redaktionsnetzwerks Deutschlands das Wirtschaftsministerium stark. Das Ministerium und die Bundesnetzagentur suchen demnach nach Schwachstellen im Stromsystem, um Ausfälle schneller beheben zu können. Sachsen-Anhalt steht vor einer historischen Wahl. Am Sonntag geht es darum, ob die AfD mit Ulrich Siegmund die absolute Mehrheit holt. Aktuell steht die Partei in Umfragen bei rund 43%. Scheitern mehrere Parteien an der 5%-Hürde, verbessert das die Chancen der AfD auf eine Alleinregierung. Der neue Zoll auf Päckchen aus Nicht-EU-Ländern scheint zu wirken. In Deutschland sind seit dem Inkrafttreten rund 30-40% weniger Sendungen angekommen, heißt es vom Zoll. Mit den 3 Euro extra pro Produktkategorie soll die Paketflut von Billighändlern wie Temu oder Shein gebremst werden.
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6: mit KI-Support. Viele Wolken gibt es heute früh erstmal. Im Laufe des Tages kommt dann von Norden her verbreitet Regen dazu, teils auch kräftig und mit einzelnen Gewittern, während es südlich von Main und Mosel oft trocken bleibt. Die Höchstwerte liegen je nach Ecke zwischen 18 und 33 Grad. Morgen wird's insgesamt freundlicher, mit ein paar Schauern maximal 28 Grad.

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0: Schöne Nummer, oder? Ja, das ist das Original. Und wenn ihr jetzt da der ein oder andere sagt, nee, das ist von Whitney Houston. Nein, nein, nein. Das war das Original mit dem Künstler, der die Nummer sogar geschrieben hat. Ne? Dolly Parton und I Will Always Love You. Das war auch zeitgleich der Opener meiner Sendung.
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0: Freitag. Freitag ist heute. Das ist mein persönlicher Freitag von vielen anderen von euch auch, denn es geht ins Wochenende. Wir starten zusammen die nächsten knapp 3 Stunden ins wohlverdiente Wochenende. Ins sehr, sehr interessante Wochenende, wie wir ja wissen. Richtung Politik ist eine Menge los am Wochenende. Dazu später mehr. Meine Sendung gibt's montags bis freitags live von 6 bis 9 und unlive von 3 bis 6 Uhr ran. Die Wiederholung vom Vortag. Nachrichten, Sport, Wetterbericht, dann gibt es einen Beitrag, den Wetterbericht extra um 9:30 gucken wir, wer heute Geburtstag hat. Musikalischerseits der Städtewechsel von deutschem, nicht deutschem Liedgut und dazwischen die aktuelle Uhrzeit. 6:08, 8:06, legen wir los mit Wolkenfrei, mein Herz schlägt Schlager. Schön, dass ihr so früh eingeschaltet habt, los geht's, Wochenende!

0: Vanessa Mai mit ihrer Formation Wolkenfrei. Mein Herz schlägt Schlager. 6 Uhr und 12 Minuten, 3 Minuten vor 6:45 haben wir es in der Zwischenzeit. OMD ist dran. Die habe ich sehr gerne im Programm. Wie ihr merkt, werdet ihr öfter bei mir hören. Natürlich nicht über den gleichen Titel. Wir hören jetzt Genetic Engineering. Na, bitteschön.
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0: Die Formation Orchestral Maneuvers in the Dark mit Genetic Engineering. OMD feierte Riesenerfolge in den 80ern. Ein Hit nach dem anderen landen sie bis hoch in die 90er sogar. Jetzt gibt's Musik aus Österreich mit Andy Borg und Mama Dominica. Den Song gibt's gleich in wenigen Sekunden.
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0: Mit Dschungelmusik aus Österreich, mit Andy Borg und Mama Domenica um 6.20 Uhr, 10 Minuten vor halb sieben haben wir es in der Zwischenzeit. Jetzt gibt's den versprochenen Beitrag und dann Kate Janai mit Bacardi Feeling. Ja, Summer Dreaming. Perfekt. Genau das Richtige zum Einläuten des Wochenendes.
1: Geldgierige Mutter lässt Sohn exhumieren. Roa Pace trauerte nur einen Tag um ihren Sohn. Nachdem dieser beerdigt war, erinnerte sich die geldgierige Mutter an die Habseligkeiten des Sohnes und ließ das Grab öffnen. Genau 64 Dollar plünderte die Frau. Doch bald schon machte sie ein sehr langes Gesicht. 2.100 Dollar kostete die Exhumierung.
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0: Kate Yanai und Bacardi Feeling Summer Dreamin'. Wunderbar, wunderbar. Genau die richtige Einläutmucke fürs entspannte Wochenende. Wir haben es 6 Uhr und 25 Minuten, 5 Minuten vor 6:30. Ihr hört die Sendung Der Morgen mit Gernot. Das ist der hervorragend gut aussehende Knabe hier hinter den beiden Mikrofonen, der sich amüsiert, wie Bolle auf dem Milchwagen für euch dufte Mucke zu spielen. Montags bis Freitags von 6 bis 9 Uhr. Live. Juliane Werding ist dran. Weißt du, wer ich bin? Ich weiß, wer ich bin. Ich brauche bloß in den Spiegel morgens reingucken. Erkenne ich mich sofort wieder.
1: Dieser Typ mit seiner Moderation macht mich noch völlig wahnsinnig.
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0: Juliane Werding hier in meiner Sendung Der Morgen mit Gernot. Weißt du, wer ich bin? 6 Uhr und gleich, 30 Minuten, ein paar Sekündchen fehlen noch, dann haben wir es genau 6:30. Wir wenden uns jetzt dem Wetter zu und es können ein paar Verbrauchertipps folgen. Bei wem nicht, der hört sofort Barry McGuire und Eve of Distraction. Schöne Nummer aus längst vergangenen Zeiten. Warte, ich überlege gerade, war das in den 60er oder 17? Ich glaube, 17, müssten 70er sein. Ich guck mal, 65, siehst du, Dichterleben ist auch vorbei. Kannst du mal sehen. Also eine schöne Nummer aus den 60ern. Aber erst, wie angekündigt, das Wetter.
1: Mit KI-Support. Viele Wolken gibt es heute früh erstmal. Im Laufe des Tages kommt dann von Norden her verbreitet Regen dazu, teils auch kräftig und mit einzelnen Gewittern, während es südlich von Main und Mosel oft trocken bleibt. Die Höchstwerte liegen je nach Ecke zwischen 18 und 33 Grad. Morgen wird's insgesamt freundlicher, mit ein paar Schauern maximal 28 Grad.

0: Barry McCrae und Eve of Destruction. Schöne Nummer aus den 60ern hier in meiner Sendung. Der Morgen mit Gernot. 6 Uhr und 34 Minuten haben wir es. 4 Minuten nach 6:30. Bisschen Country-Musik gefälligst? Na klar. Tom Astor, Vorzeige-Country-Sänger aus deutschen Landen. Ich möchte so gern Dave Dudley hören. Die Nummer ist von Truckstop, wie wir ja wissen.
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0: Ja, eine Krähe hackt der anderen kein Auge aus und somit durfte Tom Aster auch die Nummer von Truckstop mal einsingen. Und gar nicht mal so schlecht, ne? Ich möchte so gern Dave Dudley hören um 6:38, 8 Minuten nach 6:30. Dann spielen wir noch einen kurzen und dann gucken wir mal, wer heute Geburtstag hat. Chris Norman ist angesagt mit dem Titel von seiner damaligen Formation zusammen gesungen Smokey, ne? San Francisco Bay. Hier in der Soloaufnahme, ja, neu eingesungen. Aber der schön, ne? Ihr wisst ja, hatte ich schon ein paar Mal gesagt, es gibt Künstler, die können ihre eigenen Songs gut nachsingen oder wieder neu einsingen und andere können es nicht. Ja, es gibt da sehr merkwürdige Beispiele. Chris, der kann's. Hören wir. Wer beweist, folgt.
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Menowin Fröhlich, der deutsche Sänger, der hat heute am 4. September Geburtstag. 1987 geboren, wird heute 39 Jahre alt. Des Weiteren Beyoncé, ja, die US-amerikanische Sängerin und mehrfach Grammy-Preisträgerin, wird heute 45 Jahre. Herzlichen Glückwunsch. Der deutsche Violinist David Guetta wird 46 Jahre alt. Auch dort herzlichen Glückwunsch. Der deutsche Komiker und Kabarettist Thorsten Sträter wird heute 60 Jahre alt. Guck an. Toll, toll, toll. Auch da ein selbstverständliches herzlichen Glückwunsch. Rudolf Rock, der deutsche Opernsänger, 1915 geboren, hätte heute auch Geburtstag gehabt. Singen bzw. naja, nicht ganz singen, lassen wir eher jetzt einen trommeln. Richtig. Mit einem Apfel im Mund wurde er bekannt und dabei trommelnd. Peter Behrens, ja, der deutsche Schlagzeuger von der Formation Trio, kennen wir, der hätte heute auch Geburtstag gehabt. Lassen wir ihn trommeln, richtig kräftig sogar, zu seinem Geburtstagsständchen. Und zwar mit dem Titel Anna, lass mich rein, lass mich raus in der damaligen Formation Trio mit Stefan Remmler und Krale Krawinkel dazu. Bitteschön.

0: Trio mit Stefan Remmler, Kralle Krawinkel und Peter Behrens, der heute Geburtstag gehabt hätte. Anna, lass mich rein, lass mich raus. 6 Uhr und 49 Minuten, 4 Minuten nach 6:45. Wenn man nicht weiß, was man spielen soll, einfach ABBA spielen. Mit ABBA kannst du nichts falsch machen, ne? Super Trooper, hören wir jetzt gleich. In wenigen Sekunden geht's los.
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0: Ist egal, was man spielt von ABBA, haut immer rein. Geht perfekt und geht selbst heute noch auf der einen oder anderen Party mit Jugendlichen, die nicht mal in der Nähe des Jahrgangs geboren wurden. Ja? ABBA geht immer. Super Trooper hier um 6 Uhr und 54 Minuten, 6 Minuten vor 7. Ihr Lieben, die erste Stunde haben wir durch. Ja, macht nichts. Ihr wisst ja, alle guten Dinge im Leben sind drei Stunden. Sind es insgesamt montags bis freitags von 6 bis 9. Wir hören gleich die Nachrichten, die 7 Uhr Nachrichten. Und dann würde ich mich freuen, wenn wir uns zur zweiten Stunde wieder bzw. weiterhin hören. Niki singt noch bis ran an die Informationen wegen dir. Ja? Und was gibt's zu sagen? Nicht weiter. Erstmal nicht. Nö. Etwas mehr spreche ich dann in der zweiten und vor allem in der dritten Stunde. Da habe ich noch eine kleine Überraschung für euch. Eine musikalische Überraschung. Gerlot wird einen KI-Titel spielen. Ich bin überhaupt nicht Fan von diesem Kram. Aber es gibt einen KI-Titel, den finde ich gut. Und den werde ich in der dritten Stunde spielen. Lasst euch überraschen, wer und warum und weshalb und wieso überhaupt und weshalb. Niki, bis gleich, ihr Lieben. Dranbleiben.
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2: Im Studio Jana Klonikowski. Schönen guten Morgen. VW steckt nach wie vor in einer schweren Krise und setzt deshalb weiter den Rotstift an. Am Abend hat der Aufsichtsrat die Sparpläne des Vorstands beschlossen. Was bedeutet das denn jetzt konkret, Tom Husse?
3: Also weltweit sollen in den nächsten Jahren weitere 50.000 Stellen bei VW gestrichen werden. In Europa werden im Moment außerdem zu viele Autos gebaut, so der Konzern. Deshalb steht die Zukunft der Werke in Emden, Zwickau, Hannover und Neckarsulm weiter auf der Kippe. Dort könnte die Produktion bis Mitte der 2030er auslaufen. Beschlossen ist da aber noch nichts. Im Moment werden andere Verwendungsmöglichkeiten für die Standorte ausgelotet, heißt es von VW.
2: Es gibt wohl die nächste Sabotageattacke aufs deutsche Energienetz. An einem Umspannwerk in Dormagen in NRW hat laut Polizei jemand versucht, einen Kurzschluss auszulösen. Insgesamt gab es dieses Jahr über 160 mutmaßliche Sabotageakte. Das zeigen BKA-Zahlen, über die die Süddeutsche berichtet. Sachsen-Anhalt steht vor einer historischen Wahl. Am Sonntag geht es darum, ob die AfD mit Ulrich Siegmund die absolute Mehrheit holt. Aktuell steht die Partei in Umfragen bei rund 43%. Scheitern mehrere Parteien an der 5%-Hürde, verbessert das die Chancen der AfD auf eine Alleinregierung. Der neue Zoll auf Päckchen aus Nicht-EU-Ländern scheint zu wirken. In Deutschland sind seit dem Inkrafttreten im Juli rund 30-40% weniger Sendungen angekommen, heißt es vom Zoll. Colin Mock mit den Einzelheiten.
4: Auch in Frankreich liegt die Quote auf einem ähnlichen Niveau. Das hatte der Zoll dort zuletzt schon mitgeteilt. Seit Juli erhebt die Europäische Union einen zusätzlichen Zoll auf Päckchen aus Ländern außerhalb der EU. Mit den 3 Euro extra pro Produktkategorie soll die Paketflut von Billighändlern wie Temu oder auch Shein gebremst werden. Vorher waren Sendungen mit einem Wert von weniger als 150 Euro noch zollfrei.
2: Das Mekka für Technikfans öffnet ab heute wieder seine Türen. In Berlin startet die IFA. Hunderttausende Besucher werden auf der Messe die nächsten Tage erwartet und kriegen da die neuesten Techniktrends zu sehen. Unter anderem mit dabei Hightech-Katzenklos oder auch der erste smarte Saugroboter für Pools.
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5: mit KI-Support. Viele Wolken gibt es heute früh erstmal und von Norden her kommt auch Regen an, teils kräftig. Vereinzelt sind Gewitter dabei. Weiter südlich von Main und Mosel bleibt es dagegen oft sonnig und trocken. Dazu wird es ziemlich warm. Die Höchstwerte liegen zwischen 18 und 33 Grad. Morgen geht's mit Sonne und Wolken weiter. Ab und zu ein Schauer, maximal bis 28 Grad.

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1: Da fängt er einfach an, da hat er geträumt, der Gernot. Nee, das ist ja der nächste Titel. Der ist jetzt noch gar nicht dran. Jetzt geht's erstmal um ganz andere Sachen. Warte mal, den pausieren wir mal. So, fein. Und dann schieben wir den hier hin, wa? Ja, life is life. So, denn jetzt als erstes beginnen wir erstmal die Stunde. Und die beginnt nämlich so. Wie heißt die Sendung?
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1: Freitag ist heute. Freitag, der 4. September 2026. Ihr hört die Sendung Der Morgen mit Gernot, die es montags bis freitags von 6 bis 9 Uhr live gibt und von 3 Uhr in der Nacht bis 6 Uhr ran immer die Wiederholung vom Vortag. Auch diese Sendung wird wiederholt am Montag. Ist in der Nacht ab 3 Uhr die Wiederholung hier zu hören. Zur vollen Stunde gibt es Nachrichten, Sport und Wetterbericht in kompakter Form. Dann in der 20. Sendeminute ein kleiner Beitrag. Um halb die Wetteraussichten. 10 nach halb gucken wir, wer heute Geburtstag hat. Und musikalischerseits der Städtewechsel von Deutsch in Nicht-Deutsch gesungenem Liedgut. Und dazwischen die aktuelle Uhrzeit. 7 Uhr und 7 Minuten. 7 Minuten nach 7. Und nach Eddie Cochran mit dem Summertime Blues gibt's Marius Müller-Westernhagen mit Pfefferminz bin ich dein Prinz. Ich bedanke mich fürs zahlreiche Einschalten und wünsche einen wunderschönen guten Morgen.
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0: Genau, mit Pfefferminz bin ich dein Prinz Marius Müller-Wessernhagen. Der hat das N-Wort gesagt. Neger, hat er gesagt. Hat da gesungen. Ja, habt ihr nicht zugehört, wa? Nächstes Mal, wenn ich ein Spieler achtet drauf. Mann, Mann, dieser Rassist. Also nee, nee, nee. Ich staune, dass der Titel doch nicht auf dem Index ist. 7 Uhr und 10 Minuten, 10 Minuten nach 7. Blue System ist angesagt und Under My Skin hören wir von Dieter Bohlen.
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0: Joachim, die Flut mit Peter Heppner zusammen. Ja, ja, der eine mag's, wie gesagt, der andere nicht. Nicht so schlimm. Jedem Tierchen sein Pläsierchen. So wie Meinungsfreiheit gibt's ja auch Musikfreiheit, nicht? Nee, jetzt gibt's den Beitrag, die Moody Blues und Your Wildest Dreams anschließend als musikalisches Stück. Wir haben's 7:20, 10 Minuten vor 7:30.
1: Marsch auf den Vulkan für dicke Polizisten. Als einen Teil eines Fitnessprogramms müssen übergewichtige Polizisten im Norden der Philippinen künftig einmal im Monat den Vulkan Pinatubo besteigen. Der Polizeichef der Hauptinsel Luzon, Roberto Calinasan, erklärte am Montag, Betroffene seien Beamte, deren Leibesumfang mehr als 86 cm betrage. Erstmals sollen sich die wohlgenährten Polizisten im April auf dem Weg machen und dieses Programm einmal monatlich bis einschließlich Juni absolvieren, wenn die Regenzeit beginnt. Der Marsch zum Gipfel dauert etwa 2,5 Stunden und ist bei Touristen sehr beliebt. An der Vulkanbesteigung nehmen nach Kalinins Worten mehr als 100 Beamte aus der Provinz Pampanga nördlich von Manila teil. Außerdem müssen die übergewichtigen Beamten 6 Monate lang regelmäßig joggen und Liegestütze machen. Nehmen sie nicht ab, droht ihnen die Entlassung. Der Polizeichef der Philippinen, Panifilo Lacozan, hatte im März eine nationale Fitnesskampagne gestartet.
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0: Nicht schlecht, Herr Specht, hier in der Sendung Der Morgen mit Gernot, die Moody Blues und Your Wildest Dreams um 7 Uhr und 27 Minuten. 3 Minuten trennen uns noch vor der 7:30 Marke. Spielen wir noch einen Titel, dann gucken wir uns mal die Wetterdaten an. Rudolf Rock und die Schocker und mit dem Peppermint Twist.
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0: Rudolf Rock und die Schocker mit dem Peppermint-Twist hier um 7 Uhr und sogar schon 31 Minuten, eine Minute nach halb acht. Halbzeit meiner kompletten Sendung ist durch, auch Halbzeit dieser Stunde. Wir wenden uns jetzt den Wetterdaten zu. Ein paar Verbrauchertipps, wisst ihr ja, schließen sich an. Können, sage ich manchmal, weil es gibt Sender, die bei mir die Sendung gebucht haben, die haben gar keine Werbung auf ihrem Sender. Die finanzieren das anders, geht auch. Und die welche haben, können eventuell ein bisschen Reklame zu hören bekommen. Danach gibt's CCR mit Bad Moon Rising. Zuvor das Wetter.
1: Mit KI-Support. Viele Wolken gibt es heute früh erstmal und von Norden her kommt auch Regen an, teils kräftig. Vereinzelt sind Gewitter dabei. Weiter südlich von Main und Mosel bleibt es dagegen oft sonnig und trocken. Dazu wird es ziemlich warm. Die Höchstwerte liegen zwischen 18 und 33 Grad. Morgen geht's mit Sonne und Wolken weiter. Ab und zu ein Schauer, maximal bis 28 Grad.

0: Nicht schlecht. Creedence Clearwater Revival mit Bad Moon Rising oder auch CCR kurz genannt hier um 7 Uhr und 34 Minuten, 4 Minuten nach 7:30 haben wir es in der Zwischenzeit. Ihr Lieben, ihr wisst ja, ich habe immer ein Plätzchen für Country Music. Ist ja klar, ne? Was heißt, ist klar? Naja, sicher. Es ist zwar eine Spartenmusik, ja, und ich sage mal, ein relativ kleiner Teil mag diese Richtung, aber dennoch ein nicht unerheblicher. Und deswegen gibt es immer mal bei mir in der Sendung den ein oder anderen Country-angelehnten Song für Linedance-Freunde und Western-Mucke-Freunde. Truckstop ist eine Formation, die sich tatsächlich in Deutschland über Jahrzehnte hinweg einen Namen gemacht hat. Und selbst bei Leuten, die nun nicht unbedingt so Country-Music-freundlich sind, wissen, dass diese Formation existiert. Hilly Billy, Country Lily, hören wir jetzt von den Jungs aus Maschen.
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Truckstop und Hillbilly Country Lily. 7 Uhr und 38 Minuten haben wir es, 8 Minuten nach 7:30. Kriegen wir noch einen Song hin und dann gucken wir mal, wer heute Geburtstag hat. Die Formation Rotation, ja, die hat so eine Art One-Hit-Wonder ist das gewesen. Ratata heißt der. Die Wenke Mürre hat das Ding auch in Deutsch gesungen, fällt mir gerade ein irgendwie. Und vor allen Dingen Gregor Rotschalk. Gregor Rotschalk, der Vorzeige-Star-Radio-Moderator. So möchte ich ihn mal mit Fug und Recht bezeichnen. Ja, nicht nur das hat er auf dem Kerbholz, sondern er hat auch einige Songs, viele sogar, für Marianne Rosenberg geschrieben und viele andere Schlagerstars damals in den 80ern, 70er, 80er Jahren unter dem Pseudonym Haider, ne? Joachim Haider oder so, hat er sich, glaube ich, genannt. Wie auch immer, Gregor Rotschalk, Moderator erster Stunde im Rias Berlin, war er jahrelang in der Sendung Treffpunkt zum Beispiel zu hören oder Musik nach der Schule. Die Älteren unter euch können sich entsinnen. Wir hören das Original jetzt mit Rotation. Ratata. Bitteschön.

Ja, gucken wir mal, wer heute Geburtstag hat am 4. September. Unter anderem Menowin Fröhlich. Ja, Menowin Fröhlich, der deutsche Sänger, 39 Jahre wird er heute alt. Des Weiteren Beyoncé, ja, die US-amerikanische Sängerin und mehrfach Grammy-Preisträgerin, wird heute 45 Jahre alt. Der deutsche Violinist. Gerlot, langsam sprechen, ne? David Garrett, der wird heute 46 Jahre alt. Herzlichen Glückwunsch zum Purzeltag. Der Komiker und Kabarettist Thorsten Sträter, der wird heute 60 Jahre alt. Und wen haben wir noch? Warte, hier war doch, hier unten war doch einer. Wo war der? Wo war der? Hier, Rudolf Rock. Genau, Entschuldigung, Rudolf Schock. Ja, der deutsche Opernsänger, 1915 geboren. Der hätte heute auch Geburtstag gehabt. Singen bzw. das Geburtstagsständchen darf trommeln Peter Behrens. Ja, Peter Behrens, einer von den dreien von der Formation Trio, kennen wir, ne? Der deutsche Schlagzeuger. Ja, Markenzeichen war bei ihm Apfel im Mund und die Schlagstöcke. Und nichts sagen. Nur Apfel essen und Schlagzeug spielen. Und das macht er jetzt auch. Und zwar mit dem Titel Bum Bum. Mehr nicht, mehr war da nicht. Ich kann mich auch entsinnen an den Auftritt beim Dieter Thomas Heck, wie sie den Titel da gesungen haben. Der hat sich köstlich amüsiert, aber es war schon sehr straff damals. Zu damaligen Zeiten war das, mit deutschem Schlager hatte das der nichts zu tun. Es war ja deutsche Popmusik, beziehungsweise es war ja in der neuen deutschen Wellezeit. Ne? Und mit viel Augen zudrücken, hat sich das dann auch der Dieter Thomas Heck gefallen lassen. Trio bzw. Stefan Remmler, der Kralle Krawinkel, der Gitarrist und der Schlagzeuger, der heute Geburtstag hat, Peter Behrendt, Bum Bum, singen Sie. Bitteschön. Oder vielmehr heißt der Titel so.

0: Okay, mach Schluss.
1: Siehste, Peter Behrendt, ja, der Trommler von der Formation Trio, heute Geburtstagskind des Tages, war eben zu hören. Ausgiebig zu hören. Mehr Schlagzeug geht jetzt wirklich nicht, ne? Trio, Stefan Remmler, der Frontsänger, wie wir ja wissen, Kralle Krawinkel, der Gitarrist, und Peter Behrendt, Geburtstagskind, ja. Zwei von ihnen sind ja gar nicht mehr da. Macht nichts, trotzdem schnuckle ihr Musik. Hörten wir eben. 7:50, 10 Minuten vor 8 haben wir's. Ich sag dir in der ersten Hälfte dieser Stunde, dass wir nochmal Modern Talking hören. Wir hatten ja vorhin Blue System, ne? Ja, mit Dieter Bohlen. Und jetzt hören wir sie beide nochmal zusammen. Ja, aus ihrer Glanzzeit. Modern Talking. Thomas Anders und Dieter Bohlen. Brother Louie. Schöne Nummer. Warum die sich nicht wieder zusammen vertragen können. Ach nee, du. Dieter will ja. Dieter hat die Hand gereicht, ja, aber Thomas Anders sagt, nö. Schade eigentlich. Schade. Und nochmal schade.
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0: Musik aus den 80ern, wo die Welt noch in Ordnung war. Da gab es noch keine Streitereien, weder politischerseits noch irgendwelche, ja, ich sag mal, gesellschaftspolitische Probleme gab es da so gut wie nicht. So gut wie nicht. Die Grünen zogen gerade ein in den Bundestag mit Rollkragenpullover, eisessend, Füße hoch beim Vordersitz. So fingen sie an. Ja, ähnlich wie die Piraten hat man sie dann geächtet und wollte sie aus dem Bundestag rausschmeißen. Ist nicht gelungen, sind bis heute da. Naja, gut, wie auch immer, egal. Politisch will ich mich nicht direkt jetzt aus dem Fenster hängen und auch keine Wahlwerbung machen. Nee, das nicht, das liegt mir fern. Meine eigene Meinung sage ich trotzdem gerne, na? Und da stehe ich auch zu, da bleibe ich auch und ich bin auch kein Wendehals. Ich werde meine politische Meinung auch noch genauso in 10 Jahren darstellen und haben und die habe ich auch vor 10 Jahren schon so gehabt. Es gibt einen Musiktitel, der viral, sagt man heutzutage, steil hochgeht. Ich bin überhaupt kein Fan von KI-Musik, wirklich. Und eigentlich mache ich es widerwärtig, dass ich jetzt mal einen KI-Titel spiele. Aber der irgendwie hat er mir gefallen. Beim ersten Mal nicht, beim zweiten Mal, ach nee, und so ein künstlicher Mist. Beim dritten Mal und irgendwo, so nach dem dritten, vierten Mal dann so, naja, der Rhythmus geht ja eigentlich, wa? Und jetzt ist das Ding tatsächlich eine heimliche Hymne. Die heimliche Sachsen-Anhalt-Hymne. Ja, kleines Augenzwinkern Richtung Sonntag. Hören wir uns jetzt an. Mit KI gemachter Titel. Alles ist möglich. Und das um 7:57 Uhr. Ja? 3 Minuten vor 8. Dann gibt es die Nachrichten, Sport und Wetterbericht in kompakter Variante. Und dann würde ich mich freuen, wenn wir uns zur dritten Stunde auch wieder hören. Ja. Siehst du, da ist das Problem. Nämlich, ich kann ja nicht mal einen Interpreten ansagen, weil es da keinen Interpreten gibt. Das ist mit KI gemacht. Ja, fürchterlich, fürchterlich. Ja, okay. Musik ist eine Geschmackssache. Ich spiele ihn jetzt mal trotzdem. Vielleicht kommt er in die Charts auf Platz 1. Wer weiß, wer weiß. Hören wir. Hier ist er. Nochmal. Ich habe auch gesucht. Es gibt tatsächlich nicht irgendwie einen Anhalt, wo man sagen könnte, hier von dem hier. Hier ist er.
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0: die Zeit. 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
2: Im Studio Jana Klonikowski. Schönen guten Morgen. Lange wurde diskutiert, jetzt hat der VW-Aufsichtsrat den Sparplänen beim Autobauer zugestimmt. Weltweit sollen weitere 50.000 Stellen gestrichen werden. VW sieht in Europa zu viele Produktionskapazitäten. Die Werke in Emden, Zwickau, Hannover und Neckarsulm stehen deshalb weiter auf der Kippe. Dort könnte die Produktion bis Mitte der 2030er Jahre auslaufen. Im Moment werden noch andere Verwendungsmöglichkeiten für die Standorte ausgelotet, heißt es von VW. Es gibt den nächsten Fall von möglicher Sabotage in Deutschland. In Dormagen in NRW hat jemand versucht, an einem Umspannwerk einen Kurzschluss auszulösen, heißt es von der Polizei. Fabian Hoffmann berichtet.
3: Es ist die dritte Attacke in dieser Woche. Zuvor wurden Umspannwerke bei Köln und in Brandenburg angegriffen. Die deutschen Stromnetze sollen jetzt besser geschützt werden. Dafür machen sich Wirtschaftsministerium und Bundesnetzagentur stark. Sie suchen gezielt nach Schwachstellen im Stromsystem, berichtet das Redaktionsnetzwerk Deutschland. Außerdem sollen Ersatzteile schneller verfügbar sein, sollte es zu einem Stromausfall kommen.
2: Die Bundesregierung hat jetzt einen Olympiasieger. Ronald Raue wird neuer Sportstaatsminister. Der 44-Jährige holte im Kanu 2-mal Olympiagold. Jetzt ist er in der Regierung für Sport und Ehrenamt zuständig. Seine Vorgängerin, Christiane Schenderlein, ist ins Gesundheitsministerium gewechselt. Der neue Zoll auf Päckchen aus Nicht-EU-Ländern scheint zu wirken. In Deutschland sind seit dem Inkrafttreten rund 30-40% weniger Sendungen angekommen, heißt es vom Zoll. Mit den 3 € extra pro Produktkategorie soll die Paketflut von Billighändlern wie Temu oder Shein gebremst werden. Vom Stadtpark in die Innenstadt per Rutsche. Das geht bald in Calw in Baden-Württemberg. Auf 60 Metern hat die Stadt 2 riesige Rutschen gebaut. Mit bis zu 35 km/h soll der Weg dann nur ein paar Sekunden statt rund 2 Minuten dauern. Der TÜV muss aber da noch grünes Licht geben.
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4: Mit KI-Support. Viele Wolken gibt es heute früh erstmal und von Norden her kommt auch Regen an, teils kräftig. Vereinzelt sind Gewitter dabei. Weiter südlich von Main und Mosel bleibt es dagegen oft sonnig und trocken. Dazu wird es ziemlich warm. Die Höchstwerte liegen zwischen 18 und 33 Grad. Morgen geht's mit Sonne und Wolken weiter. Ab und zu ein Schauer, maximal bis 28 Grad.

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0: Los Lobos mit La Bamba machte den Opener der dritten Stunde meiner Sendung.
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0: Freitag. Freitag ist heute. Gernot freut sich. 2 Tage nichts machen. Wieso, was machst du denn sonst? Gar nichts. Das dachte ich mir. Genau, trotzdem 2 Tage nichts machen ist schon mal ganz gut. Ne? Ist schon die Hälfte von gar nichts machen. Ihr Lieben, die Sendung der Morgen mit Gernot, die gibt's zur vollen, die gibt's zur, jetzt wird's Feierabend. Ja, ich will Feierabend haben. Ich merk's schon. Die gibt's montags bis Freitag von 6 bis 9 live und unlive. Mitten in der Nacht von 3 Uhr bis 6 Uhr ran immer die Wiederholung vom Vortag, ja. Hier, diese Sendung wird Montag früh zu hören sein von 3 bis 6 Uhr in der Nacht. Zur vollen Stunde gibt es die Nachrichten, Sport und Wetterbericht in kompakter Variante, damit ihr richtig gut informiert werdet, wie eben gehört. In der 20. Sendeminute ein kleiner Beitrag um 9:30 die ausführlichen Wetterdaten und auch Aussichten mit in Zuhilfenahme unseres Wetterfroschs Kurt aus Berlin-Tegel und 9:50 gucken, weil wer heute Geburtstag hat. Musikalischerseits, wie immer, seid ihr gewohnt, ein deutschsprachig gesungener, gefolgt von einem nicht deutschsprachig gesungenen Titel, dazwischen die aktuelle Uhrzeit und zack ist der Drops so gut wie lutscht. 8 Uhr und 8 Minuten haben wir es, 8 Minuten nach 8 und nach Los Lobos hören wir was Deutsches mit den Strandjungs. Los, komm und Tanz. Im Original von den Beach Boys, Dance, Dance, Dance und hier in der deutschen Fassung. Schön, dass ihr da seid, ihr Lieben. Ich stelle mich kurz nochmal vor, damit ihr wisst, mit wem ihr es zu tun habt. Die nächsten gut 50 Minuten und dann singen die Strandjungs.
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0: Die Strandjungs, los, komm und tanz. Die Beach Boys im Original Dance, Dance, Dance hier in meiner Sendung Der Morgen mit Gernot. 8 Uhr und 11 Minuten haben wir es, 4 Minuten vor Viertel 9. Die Formation Blondie, die kennt ihr durchaus. Da haben also zum Beispiel Herz aus Glas oder Heart of Glass vielmehr gesungen. Auch den Titel Call Me. Ja, die Deborah Harry, die Frontsängerin, ja, die Debbie Harry, die hat ihr Repertoire ja zu 50% nochmal neu eingesungen. Ja, die ganzen Guten, die was geworden sind, hätte ich jetzt beinahe gesagt. Und das richtig gut. Wir hören uns jetzt mal an. Deborah Harry und Call Me, ja, eine Neuaufnahme.
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0: Wyatt, ja, der im Frühjahr, ne, im Frühjahr sich da ungünstig das Leben genommen hat. Ja, leider. Schade eigentlich. War großer Komponist, über 3000 Titel gehen auf sein Konto. Er hat aber auch selbst gesungen, ne? Nicht sehr viel, aber einige Titel hat er schon selbst gesungen. Unter anderem die deutsche Fassung vom Song Honky Tonk Woman, ja? The Rolling Stones, kennen wir. Er hat da draus gemacht, die Mädchen zu Hause. Hören wir uns an. Gleich in wenigen Sekunden geht's los.
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Nicht so einfach wiederzuerkennen, aber wenn man, ich sag mal, Augen zumacht oder so, dann erkennt man tatsächlich den Titel von den Stones. Jack White und die Mädchen zu Haus. 8:19. Oh, eine Minute zu früh. Macht nichts, egal. Jetzt gibt's trotzdem den Beitrag. Und anschließend hören wir Bonnie Tyler, ja, mit Holding Out for a Hero. Da freue ich mich in Gedenken an ihr. In Taiwan werden die umstrittenen Werbeplakate mit Adolf Hitler abgehängt. Die taiwanische Vertriebsfirma KA & Kingston entschuldigt sich am Dienstag öffentlich für die Plakate. Sie kündigte an, die Zeichnungen, auf denen mit einer Hitler-Comic-Figur für deutsche Heizungen geworben und der Kaltfront der Krieg erklärt wurde, würden innerhalb der nächsten 3 Tage aus den U-Bahn-Stationen und Bussen Taipans

0: entfernt. Die Werbetafeln hatten bei Deutschen und Juden in der taiwanischen Hauptstadt einen Sturm der Entrüstung ausgelöst. Marketingleiter Huyong Chongyong erklärte, die Anzeige sei nicht als Sympathiebekundung für Hitler gedacht gewesen. Sie hätten nur darauf hingewiesen, dass die Heizkörper in Deutschland gebaut wurden. Die negative Reaktion sei völlig überraschend gewesen. Der Hersteller der Heizkörper, die David und Bader GmbH in Kandel in Baden-Württemberg, habe nichts von den Werbeaktionen gewusst und diese auch nicht genehmigt. Tags zuvor hatte eine Firmensprecherin von K.A. Kingston noch erklärt, sie könne die ganze Aufregung nicht verstehen. Ein negatives Image sei von den Hitler-Plakaten doch nicht zu befürchten gewesen, meinte sie und fügte hinzu, die meisten Taiwaner reagierten auf Hitler nicht so sensibel.
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0: Bonnie Tyler, die Unvergessene, mit Holding Out for the Hero hier in meiner Sendung. Der Morgen mit Gernot um 8 Uhr und 26 Minuten. 4 Minuten trennt uns noch vor der halb neun Marke. Spielen wir noch einen schnuckligen Song von Helmut Schmidt. Ja, nicht der Bundeskanzler. Nee, nur Namensgleichheit. Helmut Schmidt und seine Jets. Mrs. Appleby kennen wir, das ist die deutsche Variante vom David Garrick Song Dear Mrs. Appleby. Und dann schauen wir mal auf die Wetterdaten.
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0: Helmut Schmidt, tatsächlich Namensgleichheit mit dem ehemaligen Bundeskanzler der Bundesrepublik Deutschland und seine Jets. Mrs. Appleby, 8 Uhr und 29 Minuten haben wir es jetzt. Eine Minute vor halb neun. Wir werden jetzt gleich die Wetterdaten komplett, ein paar Verbrauchertipps. Wie immer schließen sich an oder auch nicht. Dann gibt's Jimmy Cliff mit You Can't Get It If You Really Want. Zuvor gucken wir mal, was denn der Wetterfrosch Kurt mir alles so zuschanzt. Aus Berlin-Tegel, ja, sieht düster aus, sehe ich gerade, in Richtung Tegel, hoch, von mir aus hoch gesehen. Na? Ich muss westlich gucken, also von mir, von meinem Standort aus. Die 16 Landeshauptstädte der 16 Bundesländer in alphabetischer Reihenfolge. Danke Kurt dafür, dir ein schönes Loch im Hemde. Berlin 18 Grad und stark bewölkt, in Bremen 20 Grad stark bewölkt und böiger Wind dazu, Dresden 19 Grad, einzelne Schauer möglich, Düsseldorf 21 Grad stark bewölkt, in Erfurt 19 Grad stark bewölkt, Hamburg meldet 18 Grad Regen und böiger Wind dazu, ebenfalls böiger Wind und starke Bewölkung in Hannover bei 20 Grad, in Kiel 16 Grad und Regen, Magdeburg 20 Grad bewölkt, Mainz, wie es singt und lacht, 20 Grad und heiter. Guck an, so ist es. München 21 Grad und sonnig. Jetzt geht's ja los. Potsdam 18 Grad stark bewölkt, in Saarbrücken 18 Grad und sonnig, Schwerin hat 16 Grad und Regen, Stuttgart 20 Grad und pure Sonne und Wiesbaden wie immer zum Schluss 19 Grad wechselnd bewölkt. Die Wetteraussichten sehen wie folgt aus. Heute ist Deutschland wettertechnisch zweigeteilt. Im Norden und in der Mitte wird es windig bis stürmisch, teils mit kräftigen Regen und Gewittern. Der Süden bleibt zunächst sommerlich warm und mit bis zu etwa 30 bis 32 Grad. Oha, ich glaube, ich fahre mal schnell nach den Süden. Besonders im Norden sind heute Starkregen und Sturmböen möglich. Der Deutsche Wetterdienst warnt örtlich vor Unwettern. Danke Kurt nochmal fürs Wetter und nun, wie alles schon vorher angekündigt.
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0: Jimmy Cliff, you can get it if you really want. Wir haben es 8 Uhr und 34 Minuten, 4 Minuten nach 8:30. Ihr Lieben, ich habe noch eine traurige Mitteilung. Ja, ich weiß, ihr wollt gerade lachen. Ja, letzte Sendung von Gernot oder so. Nee. Diesmal ist wirklich was Trauriges. Mit Sicherheit kennt der ein oder andere die Formationen Insterburg und Co. Ja, genau, Ingo Insterburg. Und Karl Dall war dort Mitglied gewesen und auch der Peter Elebracht. Nun sind alle vier von uns gegangen. Ne? Der letzte ist, die Medien melden, dass erst jetzt, der ist im Februar schon verstorben. Entschuldigung, im August 26, genau. Die Nachricht verbreitete sich erst Ende August 26, aber am 23. Februar 2026 ist er verstorben. Der letzte der legendären Vier, ne? Kennt ihr nicht, wa? Ihr überlegt noch, wer ist denn das da? Ganz einfach, einen Titel kennen wir durchaus alle. Und zwar die Kreuzberger Nächte. Da sang er mit. Die hören wir uns jetzt nochmal in Erinnerung an die vier lustigen Blödelbarden an. Gebrüder Blatschus und Kreuzberger Nächte.
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1: Die Gebrüder Bladschuss und die Kreuzberger Nächte in Erinnerung an Peter Erlach, Erlebracht, sowas richtig, ne? Genau, der ist, zum Schluss hat er gelebt in Mecklenburg-Vorpommern, in Rostock dort, und im Februar ist er von uns gegangen, was jetzt erst in den Medien bekannt wurde. Des Weiteren, vorige Woche wissen wir ja, am 25. ist Dolly Parton leider von uns gegangen. In den Medien überschlagen sich die Nachrichten hoch und runter, was denn jetzt mit ihrem Stern ist. Da Walk of Fame, da auf dem Walk of Fame, Dings da, na, ihr wisst schon, da diesen, na sag mal, ich komme auf den Namen nicht. Ja, siehst du, wenn man schon wieder ganz andere Sachen im Kopf hat. Eigentlich wollte ich sagen, 9 to 5 hören wir uns jetzt an mit Dolly Parton. Na gut, dann sagst du auch nur, dann kommst du auch nicht ins Stottern. Ja, ich wollte eigentlich etwas mehr ausholen, aber können wir uns schenken. 8:40 hatte ich ja vorige Woche am Todestag, am Tag danach schon genügend erzählt über Dolly Parton. Bei mir bleibt die ein fester Bestandteil, die Dame, denn, und auch mit mehreren Titeln, nicht nur einen. Das wissen wir ja und haben auch vorher schon gehört, nicht erst jetzt, nachdem sie verstorben ist. Tolle Frau, tolle Ausstrahlung, tolle Mucke. 9 to 5.
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Guck mal, wer heute am 4. September Geburtstag hat oder hätte. Menowin Fröhlich wird heute 39 Jahre alt. Herzlichen Glückwunsch dazu. Beyoncé, ne, die US-amerikanische Sängerin und mehrfach Grammy-Preisträgerin, wird heute 45 Jahre alt. Der deutsche Violinist David Garrett wird heute 46 Jahre alt. Des Weiteren haben wir den Thorsten Sträter, der deutsche Komiker und Kabarettist, der wird heute 60 Jahre alt. Und Rudolf Schock, ja, der deutsche Opernsänger, der auf klassische Musik steht, der hätte heute auch Geburtstag gehabt. Geburtsdatum war 1915. Des Weiteren darf heute Peter Behrens, ja, der ehemalige Schlagzeuger der Formation Trio, geehrt werden. Der hätte heute auch Geburtstag gehabt, ist aber im Alter von 68 Jahren 2016 verstorben. Trommeln darf er deswegen trotzdem heute, jetzt, sofort. Und zwar in der ehemaligen Formation Trio mit dem durchaus bekanntesten Titel Da, da, da, ich lieb dich nicht, du liebst mich nicht. Aha, aha, aha. Genau so hieß der Titel tatsächlich. Und er hatte so eine Art Markenzeichen, trommelnd mit einem Apfel im Mund. Tatsächlich ist er so auch aufgetreten in der Hitparade beim Dieter Thomas Heck. In Erinnerung an ihn von Peter Behrendt jetzt. Genau, das wollte ich sagen. Was wollte ich noch sagen? Meine Mutter, die hätte heute auch Geburtstag gehabt. Ja, jetzt sagen wieder viele, hätte bloß nicht diesen Kerl auf der Welt gebracht. Ja, da könntet ihr recht haben, dann wäre ich das alles jetzt erspart geblieben. Leider hat es meine Mutter nicht mehr geschafft, die ist schon im Himmel. Trotzdem, heute wäre sie 83 Jahre geworden. Ja, ja, so ist es. Allen anderen Geburtstagskindern des 4. September alles, alles Liebe, alles, alles Gute und feiert schön.

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0: in Erinnerung. Und an den Trommler, von Trio, der Peter Behrendt, ne, da hinten mit dem, ihr wisst schon, mit dem Apfel im Mund, ich kann es nicht oft genug sagen, sah auch lustig aus, ne? Der Trommler, der heute Geburtstag gehabt hätte. 8 Uhr und 49 Minuten, 4 Minuten nach 8:45 haben wir es in der Zwischenzeit schon. Ja, war das gestern oder ich überlege gerade, doch, na klar, gestern war das. Da haben wir Hoffmann und Hoffmann gehört, Himbeereis zum Frühstück, ne? Und da sagte ich noch, das Original stammt von den Bellamy Brothers und heißt Crossfire. Siehst du, das hat mein KI-Programm, mein unterstütztes hier, gehört. Was? Nee, nee, ist kein KI-Programm, ist noch ein analoges hier. Aber, wir hören den Titel jetzt. Die Bellamy Brothers und Crossfire. Geht los in wenigen Sekunden.
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0: The Bellamy Brothers und Crossfire. Genau, gestern haben wir die deutsche Variante gehört mit Hoffmann und Hoffmann Himbeereis zum Frühstück. Wir haben es jetzt 8 Uhr und 54 Minuten. 6 Minuten trennen mich noch oder uns allen noch von der neuen Uhrmarke. Ihr Lieben, das war's dann für die ganze Woche, auch für heute. Schluss, Ende mit lustig. Genau, jetzt kommt Ernst. Genau. Nee. Jetzt kommen folgende Sendung, also nicht die ich jetzt aufzähle, sondern nach mir folgen Sendungen. Warum sagst du denn nicht so? Du bist heute ganz schön doof, Gerlot. Heute? Mich doch immer, oder? Nicht? Nee? Na gut. Ihr Lieben, ich wünsche euch ein richtig tolles Wochenende. Vorher noch ein kleiner Radiotipp. Morgen von 8 bis 10 das Radiofrühstück hören. Ist zwar eine Aufzeichnung, wie Conny und Horst es gemeldet hatten, trotzdem hören. Und heute Abend ist bei Conny und Horst eine Sondersendung zu hören. Zu ihrem, was sind die, 30 Jahre zu Gange oder so, irgendwas. Und da ist eine Sondersendung heute Abend zu hören. Warte mal, ich guck mal, ob ich das noch, kriege ich das noch hin? Wo sind sie? Warte, das habe ich mir extra hier, Dings, Bums, Bums, Bums. Mensch, Conny, warum hast du mir das nicht normal geschickt? Jetzt muss ich in dir wühlen. Heute Abend tatsächlich wirklich eine echte, gute Sonne. War das 20 Uhr oder 18 Uhr? Ich finde die jetzt nicht so schnell. Also, ich sage euch, das hat man davon, wenn man, jetzt hat er das schon wieder gelöscht hier. Also, der mit seinen schnell löschenden Sachen hier immer, du. Nee. Hier ist es, da ist es, ich habe es gefunden. Am 5. September, also sprich morgen um 20 Uhr, ja, da gibt's Conny und Horst Sondersendung um 20 Uhr, 30 Jahre mit Conny und Horst. Das sollte man einschalten. Ich wünsche euch jetzt ein tolles Wochenende. Habt euch wohl, Montag ab 6 Uhr bin ich wieder da, wenn es heißt, der schon wieder. Genau, die Sendung der Morgen mit Gernot. Jetzt gibt's nochmal diese KI angefertigte Titel Melodie. Für Augenzwinkern, Klammer auf, Sonntag, Augenzwinkern, Klammer wieder zu. Ja, alles ist möglich. Das Ding geht tatsächlich viral an die Decke. Wer weiß, welche sind den deutschen Charts demnächst auf Platz 1. Lassen wir uns überraschen. Ich mache einen Fisch, schüttet Loch im Hemde, Diener nach links, Diener nach rechts. Macht's Schmugge, euer Gernot aus dem wunderschönen Märkisch-Oderland. Ich freue mich auf Montag und vor allen Dingen auf Sonntag.
1: Schönes Wochenende

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Jesse's in the house, 1998. 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

Seid mir wieder alle herzlich willkommen zu einer neuen Ausgabe der Sendung Italo Disco is Back. Heute sind wir hineingekommen mit dem Titel Baby Love von Tatjana aus dem Jahre 1987. Ich habe heute einige Vinyls eingepackt aus den Klassiker Italo Hits und da wollte ich auch gleich anfangen, um gar nicht viel Zeit zu verschwenden, denn ja, Musik ist ja das Wichtigste in dieser Ausgabe. Brando haben wir aufliegen mit Rainy Day und hinterher Danny Kite mit Keep On Music.

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1: Wieder ist eine Woche vorübergegangen und nun seid ihr wieder bei der neuesten Ausgabe der Sendung Italo Disco is back. Mit vielen Klassikern, die ich heute mitgebracht habe, die wir hatten ja auch immer wieder gern gehört. Aber natürlich wird es auch in den nächsten Sendungen das eine oder andere neuere geben aus der sogenannten New Italo-Welle. Jetzt geht's weiter mit einem Klassiker Martinelli und Cenerentola, und zwar Cinderella.

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1: Euer Lieblingsradio ist natürlich immer an eurer Seite und wenn ihr das anhabt, dann habt ihr natürlich auch jetzt zum Beispiel die Sendung Italo Disco is back an. Joey Yellow habe ich als Vinyl jetzt aufliegen, Take My Hat, und hinterher Stefano Pulga mit Take My High.

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1: Stefano Pulca war das eben. Take Me High, so heißt es richtig. Ich habe vor uns fälschlicherweise Take My High gesagt. Nein, Take Me High, so heißt der Titel. Wir machen gleich weiter und gehen in den Orient mit dem Orient-Express von Whisky. Und danach haben wir dann einen Titel von Tony Paron mit Italian Dream. Ja, der italienische Traum, den haben wir doch hier in dieser Sendung immer mit dabei.

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1: Italo Disco is back, heute mit Klassikern. Und auch diese erste Stunde werden wir mit zwei Klassikern beenden. Und zwar mit Chuck Hadler und zwar Crazy Family. Und dann haben wir Time mit Shaker Shake. Und das haben wir sogar in einer Dub-Version aufliegen.

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1: Zweite Stunde dieser heutigen Ausgabe von Italo Disco is back. Aufliegen haben wir jetzt einen schönen Remix von Ben Liebrand und zwar The Flirts mit Passion. Ja, eine schöne Nummer. Klingt richtig klasse. Schon das Original klingt ja klasse, aber auch der Remix richtig gut. Und hinterher haben wir Mike Marine mit Dancing in the Dark.

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1: Die Klassiker heute hier bei dieser Italo Disco is back Ausgabe auf eurem Lieblingsradio. Mico Mission haben wir mit Tok Tok Tok und Baldi Mora mit Jukebox Boy.

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1: Natürlich haben auch heute wieder was Gemixtes am Ende der Sendung. Das haben wir dann gleich. Jetzt haben wir aber erstmal Fancy aufliegen mit Lady O und Radiorama mit Yeti.

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1: Gleich hören wir Italo Remix Teil 1 und Teil 2. Zwei Vinyls habe ich da mitgebracht. Aber bevor wir das hören, gibt's noch mal was Italienisches. Und zwar, naja, Italienisch in dem Sinne, dass es ein Italo-Titel ist. Auf Englisch. Und zwar Zay Zay mit Revolution in My Head.

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1: Und damit sind wir am Ende dieser heutigen Ausgabe angekommen. Italo Disco is back, verneigt sich bei seinen Hörern. Und ja, jetzt haben wir zwei Vinyls aufliegen, links und rechts jeweils einmal Italo Remix Volume 1 und Italo Remix Volume 2. Ich bedanke mich fürs Einschalten und fürs Zuhören und wünsche euch noch viel Spaß mit eurem Lieblingssender.

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1: Im Studio Nanju Kuhlmann. Schönen guten Tag. Der VW-Betriebsrat und die Gewerkschaft IG Metall zeigen sich vorsichtig erleichtert über den Kompromiss beim Autobauer. Eine Eskalation wurde erstmal verhindert, heißt es. Der Aufsichtsrat hatte die Sparpläne abgenickt. Weltweit sollen 50.000 Jobs wegfallen. Werksschließungen sind nicht beschlossen. Es soll geprüft werden, wie die Werke in Emden, Zwickau, Hannover und Neckarsulm anderweitig genutzt werden können. Niedersachsens Ministerpräsident und VW-Aufsichtsrat Olaf Lies dazu.
2: Aber wir haben jetzt einen harten Weg vor uns. Und insofern ist diese Verunsicherung, die bei den Kolleginnen und Kollegen da ist, immens. Ich verstehe das. Wir werden uns unterhaken müssen, diesen Weg gemeinsam zu gehen und dafür zu sorgen, dass wir Beschäftigung dort fortsetzen.
1: In Thüringen fällt das BSW weiter auseinander. 9 weitere Abgeordnete wollen die Wagenknecht-Partei und die Fraktion verlassen. Darunter alle 3 Minister. Vorausgegangen war ein Streit mit der Bundesspitze. Die wollte raus aus der Landesregierung und hatte öffentlich Druck auf die Abgeordneten gemacht. Die Regierung soll fortgesetzt werden, sagt CDU-Ministerpräsident Vogt. Bisher bestand sie aus CDU, SPD und BSW. Die Behörden in Deutschland sind wegen der Sabotageattacken in Alarmbereitschaft. Jetzt gibt es einen weiteren möglichen Fall in NRW. Offenbar hat jemand versucht, an einem Umspannwerk in Dormagen einen Kurzschluss auszulösen. Es ist die 3. Attacke in dieser Woche. Zuvor waren Umspannwerke bei Köln und in Brandenburg angegriffen worden. Die deutsche Industrie kann sich über ein deutliches Auftragsplus freuen. Nach neuesten Zahlen gab es im Juli einen Anstieg um über 13% im Vergleich zum Vorjahr, so das Statistische Bundesamt. Grund sind eine Reihe von Großaufträgen im Schiff-, Zug- und Flugzeugbau. Im Elektroschrott in Europa stecken ungenutzte Rohstoffe im Milliardenwert. Wie eine Studie der Boston Consulting Group zeigt, liegen in den Schubladen in der EU hunderte Millionen ungenutzte Smartphones. Darin sind etwa Lithium oder seltene Erden. Die gehen verloren, wenn Elektroschrott einfach verbrannt oder illegal entsorgt wird.
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3: Mit KI-Support. Viele Wolken gibt es heute Mittag und gerade im Norden wird's immer nasser, teils auch mit kräftigem Regen und vereinzelt Gewitter. Weiter Richtung Süden bleibt's dagegen oft sonnig und trocken. Die Höchstwerte liegen heute zwischen 18 und 33 Grad. Morgen lockert's nach ein bisschen Regen am Alpenrand später wieder auf, sonst meist trocken. Maximal werden es 28 Grad.
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5: Ja, und hier haben wir den Verkehrsservice.
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5: Dann haben wir einen angespannten Verkehrsdienst auf der A1 aus Kirchen Richtung Dortmund zwischen dem Autobahnkreuz Köln-Nord und der vor der Lebener Kuhlenbrücke. Da ist schon am Schicksal, dann sollten Sie 11 Minuten zurechnen zu Ihrer Reisezeit, wenn Sie da unterwegs sind. Eine auch auf der A1 Dortmund Richtung Köln zwischen dem Autobahnkreuz Burscheid und vom Autobahnkreuz Leverkusen. Stauschauender Verkehr dort. Da haben wir Minimum auch da 5 Minuten mehr Reisezeit.
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1: Ja, das wurde am 1. Freitag im September 2026 am 4. genau gesagt. Und ich habe mir erstmal die ersten drei in der Brille beraten. Und wir haben ja heute wieder, das waren jetzt, heute 70er Jahre, gemischt. Das heißt, bedeutend, Christian Andersen mit dabei mit Einsamkeit hat vielen Namen, sowie Creedence Clearwater Revival mit Down on the Corner. Und beginnen jetzt mal, naja, sind wir im Bett mit Abend am Abend, das spielt der Zigeuner.

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Ende weiter. Vielen Dank. Präsentiert von Christian Anders. So, noch in den nächsten drei Jahren beraten, aus den 70er Jahren, unter anderem dieser. Es geht mit Gucci Riemen, dem Spatz von Riemen, nämlich Mireille Mathieu. Dann kommen sie, ein Trio aus vier, drei Jahren, nämlich die Flippers mit Shakira, I Love You. Und dann zu einem Herrn, der ist heute noch aktiv, auf gut über 80, nämlich Heino, in einer Bar in Mexiko.

in Mexiko, von einem. Ja, und die nächsten beiden da drin kommen ja natürlich oben drauf, auch die aus den 70er Jahren. Drittsemester passt zur Tageszeit mit Zucker im Kaffee. Dann kommt die dritte Band mit Angel Waves. Dann hätten wir noch den Michael Holmen, Barfuß im Regen. 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

Angelface und damit haben sie die Glitterband gehabt mit Angelface. Ein wunderbares Lied und ja, man merkt ab und zu, ja, schien ihm noch mit rein, nämlich Michael Holm mit Barfuß im Regen.

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0: Aber leider eine Störung, und zwar auf der A1 aus Kiel Richtung Dortmund zwischen der Autobahn Kreuz Köln-Nord und der Leverkusen-Brücke. Stauschauender Verkehr, da brauchen Sie überschlagen 10 Minuten länger. Da hatten wir Stauschauer, aber noch wichtig. Dann haben wir hier noch eine Meldung. Ja, und zwar auf der A1 aus der Brücke in Bremen. Autobahn 3 Spur und der Abfahrt Argen mit Schildern 32 Minuten, die sie da länger benötigen. Und leider hier auch auf der Eintritt aus der Brücke in Bremen und Kuhmannskuhl und Bremen-Himmelingen mit Schildern sogar auch da brauchen sie leider 17 Minuten länger. Und jetzt machen wir weiter mit Chimiklöff, mit Vietnam. Der Protest war vor einigen Jahrzehnten. Und dann was für die Rockfans wie die Purple mit Black Knight, dann kommen wir mal zur Beruhigung mit Lee Mervyn und Wandering Star.

mir, das waren jetzt die Mervyn und Wanderings da. Wir haben uns ruhiger oder das schauen wir wie auch immer mit Mango Cherry in der Summertime und dann kommen wir zu Becky Martin in der Carnaby Street.

0: Das war Mango Cherry in the Summertime. Das war in die Sendung auch. Echt Grape, das war Baranitz und ja.
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0: So, bei Radio Voice, dann bei die Popradio NRW, wie Satzzentral, Flash Deluxe. Ja, und wenn Sie mögen, haben wir uns am Montag wieder. Dann hoffen wir einen schönen Wochenende. Auf Wiedersehen, wir haben einen schönen Bienenclub mit Begemart und Cannabis Street. Servus, sagt Rainer Grape.

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1: Hallo zusammen, schön, dass ihr wieder eingeschaltet habt. Hier ist euer Heinz aus dem Studio im Norden. Ich begleite euch heute wieder durch die nächsten 2 Stunden mit meinem ganz persönlichen Musikmix.

Lehnt euch zurück, lasst den Alltag kurz draußen. Wir machen es uns richtig gemütlich mit den besten Songs im Mix. Natürlich begrüße ich auch alle Hörer an den Handys, Tablets und im World Wide Web und ein herzliches Willkommen an alle an den mitgeschalteten Radios. Schön, dass ihr alle dabei seid. Wir lassen jetzt die Seele baumeln. Vorhang auf für den ersten Song im Mix. Hier ist Omp mit Augen auf.

Ja, das war der Start in unsere Sendung mit Om. Ja, jetzt gibt es ehrlichen deutschen Pop, der einfach Generationen verbindet. Jetzt im besten Mix, das sind Pur und Ich denke an dich.

Hier von Barbados direkt auf den Thron der Popwelt. Heute habe ich für euch und hier ist sie, die unaufhaltsame Rihanna mit Don't Stop the Music.

Bleibt genau dort, wo ihr seid. Die beste Musik kommt jetzt. Ja, und das ist Berliner Reggae-Bauer Burg. Schmeißt die Hände hoch für Seed und ihr legendäres Ding.

Ja, ja, herrlicher Song. Und jetzt gibt's vom Woodstock-Fieber bis zum Welterfolg. Hier ist der Meister an den Saiten. Hier ist Santana mit Maria Maria.

Jetzt habe ich einen Song wie einen Wegweiser durch die deutsche Popgeschichte. Xavier Naidoo und sein unvergessliches Dieser Weg.

Ja, niemand mixt Rock'n'Roll, Country und Hip-Hop so dreckig wie er. Hier ist Kid Rock mit All Summer Long.

Ja, markante Stimme, ehrliche Texte und Gänsehautgarantie. Das ist Herbert Grönemeyer mit Mensch.

Ja, laut, lustig und immer mit einer klaren Ansage. Das sind die Ärzte mit Lass sie reden.

Ja, und jetzt gibt's mehr als nur eine Band. Ein ganzes Kollektiv voller Soul und Leidenschaft. Hier sind die Söhne Mannheims.

Ja, man liebt sie oder man liebt sie heimlich, aber an ihren Hits kommt niemand vorbei. Hier ist der massive Sound von Nickelback und Rockstar.

Ja, ihr hört den Sound von der Küste. Ich bin's, Heinz, live aus dem Studio in Norden. Ja, und es geht gleich weiter. Jetzt wird es Zeit für die Momente, die man nie vergisst. Wir hören rein bei Leigh Alden mit Dein Lied.

Ja, provokant, direkt und unvergessen holen wir uns den Cool Sound von Tic Tac Toe zurück ins Radio.

Ja, die nächste Band hat das Herz am rechten Fleck und die passenden Worte für unsere tiefsten Momente. Hier sind Silvermond.

Ja, willkommen zurück, wenn ihr gerade erst dazugestoßen seid. Hier ist immer noch euer Heinz, live aus dem Studio im Norden. Die erste Stunde meines persönlichen Musikmixes ist schon wie im Flug vergangen, aber keine Sorge, wir haben noch eine volle Stunde vor uns und beginnen gleich die zweite Stunde mit den Black Eyed Peas, I Got a Feeling.

0: bleibt genau dort, wo ihr seid. Die beste Musik kommt jetzt.
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0: Ja, meine nächste Interpretin ist das Gesicht des modernen Austropop und bringt uns seit über 20 Jahren pure Energie in die Boxen. Hier ist Christina Stürmer mit Ich lebe.
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Ja, vier Stimmen, unzählige Sprachen und ein Sound, der niemanden stillstehen lässt. Macht das Radio lauter für Culture Candela und A DJ.

So, ab zum Telefon und wir wählen die 32168 und holen uns den bayerischen Kult direkt ins Radio. Hier ist die Spider-Murphy-Gang.

Ja, aber jetzt gibt es keinen Skandal. Wir holen die Sonnencreme raus und drehen die Zeit zurück in die 80er. Hier ist der ultimative Italo-Disco-Kult. Brigaira mit Vamos a la Playa.

Ja, von der BM-Hymne bis zum globalen Chart Reset. Macht das Radio laut für die Powerfrau. Shakira, whenever, wherever.

0: Ja, keiner bringt die Boxen so zum Glühen wie HB Baxter. Macht das Radio laut, hier kommt die volle Ladung Scooter. Ja, und danach gibt's wieder unseren Doppelhit.
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Ja, das war fettes Brot. Ja, egal ob Skihütte oder Strandbar, wenn dieser Beat einsetzt, bleibt keiner sitzen. Hier ist DJ Buddy mit Ab in den Norden.

Ihr macht euch bereit für geballte Frauenpower und Hooks, die man einfach nicht mehr aus dem Kopf bekommt. Hier sind die Sugar Babes mit Push the Button.

Ja, so Leute, das waren 2 Stunden Musik pur. Mein ganz persönlicher Musikmix für heute neigt sich dem Ende zu. Ich hoffe, ihr konntet den Alltag ein bisschen vergessen. Hier aus dem Studio im Norden verabschiedet sich euer Heinz. Habt noch einen tollen Tag, bleibt gesund und vor allem bleibt uns treu, egal ob im Radio, am Tablet oder im Web. Tschüss und bis zum nächsten Mal. Servus, Heinz. Ich habe noch für euch mitgebracht für den Abschluss Rednecks und die Wenger Boys.

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1: Ja, Kreuz, Pimbram und Tollerstern. Ja, ist denn schon soweit? Hallo Deutschland, hier ist Bayern. Hier ist die Sabine. 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

Ich liebe es, wenn ein Plan aufgeht, wenn Plan A greift, Plan B nicht in Aktion treten muss und wir uns Freitagabend 18 Uhr hier alle glücklich und vereint treffen. Einen wunderschönen guten Abend ins WWW. Ihr lieben Leute, schön, dass ihr da seid. Ich bin die Sabine, die nächsten 4 Stunden für euch hier da. Und jetzt einmal um.

Sabines Wochenende jeden Freitag von 18 Uhr. Ganze 4 Stunden. Wer will, wer nicht will, wird oft gezwungen. Und wer vielleicht doch will, der hat Pech gehabt. Ja, es gibt alle Variationen hier, jede Woche wieder. Dann, was habe ich da in diesen 4 Stunden da? Wirres Musikzeug zusammengesucht, im Schweiße meines Angesichts. Wirres Zeug, das sie von sich gibt in... Ich habe einen Simultanübersetzer an der Seite. Der Harald Guttner macht es gern für euch auf Bremerisch. Nee, das hat er mir diese Woche angeboten, weil ich ja immer so beschäftigt bin. Hat er gesagt, Sabine, das mit den Übersetzungen übernehme ich in Zukunft. Jetzt habe ich mein Hochdeutsch-Steckerl im Rücken heute nicht ganz so straff drin. Von daher, damit er auch beschäftigt ist.

Ich nehme euch mit in mein persönliches Wochen-Ende. Endlich Wochenende, endlich sind diese 5 Tage um, für mich noch nicht ganz. Ich darf morgen noch einmal, ja. Ihr habt es gut, wir haben es gut, dass wir euch haben, wir Moderatoren, wir Freizeitmoderatoren haben euch an unserer Seite in jeder unserer Sendung und das beflügelt uns, das ist schön. Und ihr habt das Glück, dass ihr eine Wahnsinnsauswahl habt an diesen Radiogeräten, an eurem Handy, an eurem PC, an eurem, ich weiß nicht, wo ihr überall hört. Auf jeden Fall, egal wo ihr hindrückt, das Angebot ist phänomenal. Phänomenal. Da ist für jeden was dabei. Was Trauriges, was Rockiges, was Metallikeres. Ja, auch sämtliche Richtungen. Bei mir ist es bunt gemischt. Glaube ich zumindest. ja, natürlich. Ich würde anregen, dass wir sagen, dreht diese Knöpfe etwas mehr nach rechts, kann losgehen. Ich bin soweit. Schön, dass ihr da seid.

Jetzt hoffe ich, dass ihr es schon ein bisschen laut gemacht gehabt habt, damit die Nachbarn auch wissen, dass es Wochenende ist und dass wir unseren Date haben, unseren wöchentlichen. Den lassen wir uns weder nehmen noch schlecht reden. Na, das ist aber laut hier. Wir haben eine Party heute Nacht und ich begrüße ganz herzlich ganz viele neue tolle Leute. Machen wir jetzt dann gleich.

0: Pom, we have a party tonight. Was will ich euch sagen? Ich muss eine kleine Grußrunde starten. Hallo, hier ist Bayern. Du bist so böse. Sächsisch-freie Sendung wünscht er mir. Der Stefan aus Bad Oldesloe, ja. Das wird leicht sein, weil mein Dialekt ist ja bayerisch. Dann sage ich einen herzlichen Dank für die Grüße und Wünsche an den Jörg, an die Laura. Uwe und Susanne sagen Sabinchen. Das müssen wir nochmal besprechen. Jack und Sascha glänzt durch Abwesenheit. Der hat sich vorhin schon entschuldigt. Habe ich gesagt, ich werde den Elternbeirat einrufen. So geht es nicht weiter. Die Bettina ist dabei und da komme ich zu einem ganz tollen Thema. Meine Lieblings-Bettina aus diesem meinem Berlin, gell? Die ist ja eigentlich gerne mal dabei, aber sie hat heute Freunde mitgebracht. Sie hat Freunde mitgebracht aus Oberndorf am Neckar. Freue ich mich, begrüßen zu dürfen, den Tommy, die Nadine, dann aus dem anderen Eck, die Diana. Hey, ihr vier, das habt ihr richtig toll gemacht. Ich bin eigentlich schon stolz auf euch. Wir besprechen das noch. Dann, wen habe ich da noch? Es gefällt mir wirklich sehr gut. Der Harald im Hintergrund, mein treuer Kompagnon, der an den Stöpseln stöpselt, damit ich um 6 auf Sendung gehen kann. Vielen lieben Dank dir, Harald. Dann hat sich der DJ Raven gemeldet. Hä? Christi. Christi. Der Heiko sitzt auch an den Reglern und hat auch alles gecheckt. Heiko, das hast du toll gemacht. Wirklich. Ich war so aufgeregt. Aber andere Geschichte, was will ich machen? Ah ja, hier irgendwas spielen.
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So, ihr Süßen, da muss ich euch jetzt was erzählen. Sonntagnachmittag war es, lungere ich so rum, wie ich halt immer so rumlungere und habe meine Zettelwirtschaft hier sortiert. Dann bin ich über einen Zettel gestolpert, da stand ein Name drauf. Nur ein Name, nicht irgendwie was dazu, nur ein Name, denke ich so. Was hast du da wieder aufgeschrieben, Sabine? Weiß ich nicht. Setze ich mich an den Computer, tippe diesen Namen ein, drück da drauf und dann hört es mich fast schier vom Stuhl kauen. Ich sag's euch, es ist ein Künstler. Ein Künstler, Scotty McCreery. Ganze 32 Jahre alt. Ach, so ein junger Hupfer. So ein junges Hüpferlein. Aber eine Stimme. Eine Stimme hat dir. Und jetzt verstehen mich die Frauen wahrscheinlich mit dem, was ich jetzt erzähle. Wenn wir uns denken, ich muss das haben. Ich muss das haben, dann müssen wir das haben. Da gibt es auch kein rechts, kein links und kein vielleicht und schauen wir morgen. Nein, das muss jetzt passieren. Ich habe anderthalb Stunden im Internet gesucht. Gesucht. Und dann endlich für, also nicht ganz günstig, aber noch erträglich günstig einkaufen können. Scotty McCreery habe ich jetzt ein Album erstanden und das erste Lied, was ich da, als ich da im YouTube den Namen eingegeben hatte, das erste Lied, was mir da von ihm gezeigt oder dargebracht wurde, das kennt ihr alle, dieses Lied, ihr kennt es, es hat sich bei euch eingebrannt. Aber gegen Ende des Liedes, da müsst ihr euch nochmal, also ihr lasst euch jetzt bitte insgesamt auf das Lied ein und gegen Ende des Liedes, da geht ein Grinsen durch mein Gesicht, weil das so ein wahnsinnig toller, schöner Moment ist. Scott McCreery und seine Version von Your Man.

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2: Ist das nicht wirklich richtig schick, richtig toll? Ich sag's euch, wollen wir es uns noch mal anhören, ha? Wollen wir es uns noch mal anhören, weil es so schön war? Nein. Also ich schon, ich habe es mir diese Woche, glaube ich, 12 Mal angehört. Und soll ich euch noch was sagen? Es gibt auch ein Weihnachtsalbum. Also wenn ich meinen Stick mit den Weihnachtsliedern nicht mehr finde, dann spielen wir halt dieses Album da auf und ab und auf und ab. Ja genau. Was machen wir? Ich bin immer noch hier so in diesem Ding. Die Katrin hat gesagt, ob ich etwas von Joe Dassin oder Dassin hätte. Ja, Katrin, hab ich. Da guckst du jetzt wieder, gell? Damit hast du nicht gerechnet.
3: Hallo? Sabine?
4: Ja, ist Mario.

Und dann habe ich spontan entschieden, dass ich noch unbedingt diese Playlist ganz kurzfristig noch mal ein bisschen korrigieren muss, weil ich habe da noch ein Lied fürs. Und manche Menschen da draußen, manche Menschen gibt es ja, die irgendwie der Meinung sind, sie sind die Schöpfer der Weltgeschichte, die Herren der Schöpfung, vor allem die Herren. Sie haben alles Mögliche erfunden und nur sie können's. Nur sie können es, nur sie wissen es. Und genau diese Menschen vergreifen sich ja auch ganz oft im Ton, gell? Ganz oft, habe ich mir erzählen lassen. Also. Und wenn es dann solche Menschen einmal selber trifft, ah ja, hält sich das Mitleid meistens in Grenzen. Aber wichtig ist zu erkennen, rechtzeitig zu erkennen, wann man es mit solchen Menschen zu tun hat und dass es dann besser ist, rechtzeitig zu gehen. Avery,

Mir geht auch so einiges unter die Haut. Einerorts wird diskutiert, ob wir jetzt schon die Bäume schneiden oder ob wir sie nicht schneiden. In der Zwischenzeit erzähle ich euch was. Alexander Klaas hatte Geburtstag, 3. September, wann war das? Gestern, 83 geboren. Der nächste, Julian Reim. Das wisst ihr, wer das ist, gell? Der Sohn vom Matthias. Den habe ich jetzt dabei. Gestolpert aus gutem Grund darüber, aber zu dem kommen wir in der zweiten Hälfte.

Begrüßen darf ich auch meinen Dr. Danny. Grüße ganz herzlich zu dir hin. Ich hoffe, es geht dir besser. Und dann, man will mich mit aller Macht irgendwie manchmal wirr machen. Kommt da so eine Nachricht? Nur ein Wort. Denke ich, was habe ich angestellt? Was habe ich wieder angestellt? Grüße gehen zu Manuela und zum Stefan. Ups. Ups, das ist aber schön, dass ihr zuhört. Alles im grünen Bereich, dachte ich auch, eigentlich den überwiegenden Teil der Woche und manches Mal hat es mich doch schier vom Stuhl gehauen.

0: Bereich.
1: Alles im grünen Bereich fürs Protokoll. Alles im grünen Bereich. Fürs Protokoll noch einmal erwähnt, mein Name ist Sabine Baumeister. Über Facebook und WhatsApp, überall irgendwie, irgendwo findet man mich schon. Was jetzt kommt, es tut mir leid, ich muss es tun. So, ja, ich muss es tun. Trommel.

Der Weihnachtsstress beginnt ja bald. Bei dem einen oder anderen hat er schon angefangen, nämlich bei unserem lieben Harald in Bremen. Der liebe Harald ist ja so ein Weihnachtsfreak, wirklich. Das mag er einfach ganz schön toll. Und da, das ganze Jahr fiebert er da drauf hin. Und der wurstelt schon, der hat schon, glaube ich, Plätzchenrezepte raus. Der kann ganz gut backen übrigens. Groupies aufgepasst, er kann backen und das ganz ohne Feuerwehreinsatz. Also hat er mir was voraus. Dieser unser Harald, mag gern Selbstgemachtes. Gell? Das isst er nicht nur gern, sondern er macht's auch gern. Und das mit diesem Last Christmas Ding, das ist ja so ein Ding von ihm. Und jetzt hat er sich was ausgedacht. Er hat sich was ausgedacht, wie wir irgendwie unsere Hörer beglücken können. Unser Harald hat ja immer tolle Ideen, meistens auch kurz vorm Frühstück, gell? Und auf jeden Fall hat er sich auch was ausgedacht. Wir haben ja da dieses Ding am Laufen, wer welche Versionen hat und wer mehr Versionen hat von diesem eben Last Christmas. Aber jetzt sagt er, er macht selbst. Er macht selbst, weil das ist einfach dann weiß er, was er hat. Und dann weiß er auch wirklich, dass er es hat. Also, Harald hat nach wie vor diesen Elchpullover. Diesen Elchpullover, und in diesem Elchpullover wird er selbst, nicht auf dem Kamm, nicht auf der Bürste, nein, so rein schön aus seinem Bass heraus, wird er dieses Last Christmas einsingen, hat er mir ganz geheim natürlich gesagt. Ganz geheim, also ich teile es ja jetzt auch nur mit euch zwei, drei Leuten da draußen. Und als besonderes Special, will er eine Wiederholung des Refrains, will er jodeln. Das ist so schön. Ich war hin und her gerissen, wie er mir das erzählt hat. Da habe ich mir gedacht, ach, so ein netter Kerl. Ach, so ein netter Kerl, der Harald. Jetzt will er auch noch jodeln. Aber nein, ist ja noch gar nicht alles. Das Ganze wird per Video aufgezeichnet. Harald in Lederhose, Elchpullover, Last Christmas singend und jodelnd. Ich bin begeistert. Ich bin manchmal schier überwältigt. Und alles andere, lieber Harald, lege ich in deine Hände. Jetzt hören wir es uns noch zu Ende an. Ich habe es extra rausgesucht. So ein Dingsbums hier, was ist es denn? Ja, ein Instrumental. Ein Instrumental. Geht nicht mehr lang, wir haben es gleich geschafft. Was könnte ich denn sonst noch für Dummheiten machen jetzt in der Zeit? Da wird mir ein Foto von der Terrasse geschickt. Ah ja. Und der Kurt ist, ich bin auch auf Empfang. Hallo Kurt, schön, dass du da bist. Ich bin auch auf Empfang, das ist toll. So, jetzt haben wir es geschafft. Wir haben es geschafft. Harald, ich habe da noch einen nachgelegt. Für dich, also nichts Weihnachtliches.

Babyjaw. Kriege ich eine WhatsApp, steht drin, Schmerzensgeld für die Hörer. Denke ich, ich muss das klarstellen, habe zurückgeschrieben, ich wurde gezwungen. Und dann schreibt sie, na, wenn Harald singt, Schmerzensgeld. Meine Schwester, das kann nur von meiner Schwester kommen. Hallo Claudia. Und was sollte ich noch sagen? Das Bild von der Terrasse hat mir der Stefan geschickt, weil Weihnachtsbeleuchtung schon dran. Na, wie passend. Langsam müssen wir uns auch darauf einstimmen. Es ist ja schon, was haben wir denn? 4. Dings, September halt. Mitten im Herbst.

ist sie doch schon wieder unaufmerksam mal abgelenkt, weil dieses WhatsApp bringt mich noch ins Grab. Eines Tages, Cliff Richard, bin ich drüber gestolpert. Somewhere over the rainbow. Das ist irgendwie so ein nettes, dahinschwufendes Stückerl. Das hören wir uns an.

0: Jeanette, shoot.
1: Shoot. Da ist sie wieder. Da ist sie wieder. Sie hat, dieser Herbst, habe ich diese Woche mit einem Herrn telefoniert, der schon so ein bisschen Trübsal bläst, weil jetzt der Herbst kommt und der Sommer vorbei ist. Sag ich so, ich hasse den Sommer. Mittlerweile hasse ich den unsrigen Sommer, so wie wir ihn haben, weil das für mich kein Sommer ist, sondern das macht mich bewegungsunfähig, das macht mich handlungsunfähig, dieses Ding, was sich Sommer nennt. Und da falle ich in ein tiefes, schwarzes Loch und freue mich dann so sehr, wenn es regnet oder wenn der Herbst kommt. Wenn dieser Herbst kommt und ich habe heute unfallfrei auch wieder gekocht, mein freier Tag, gell? Wusste ich nichts mit mir anzufangen, dachte ich so, ach koch mal. Ja, habe ich mir Nudeln, Junggesellennudeln gekocht und nicht angebrannt. Kein Feuerwehreinsatz, die Küche stand nicht unter Rauch. Der Topf ist noch verwendbar und geschmeckt hat es außerdem auch noch. Wenn sie will, kann sie schon.

0: wir haben diese Woche KI-Schulung gehabt. Ich arbeite für eine Versicherung und diese Woche erste KI-Schulung. Telefonieren mit KI. Blabla, hört sich alles ganz easy peasy an. Die KI kann alles. Die KI kann alles, haben sie uns versprochen. Ich bin gespannt und meine erste Frage in die Runde hinein war, kann die KI auch bayerisch? Weil wenn ich Dialekt spreche, weil wenn mich bayerische Menschen anrufen, dann spreche ich mit denen bayerisch. Da freue ich mich ja den ganzen Tag drauf. Und die sich auch. Jetzt bin ich gespannt. Ich bringe diese KI zur Weißglut. Ich bin sicher. Ich werde so. Oder die Sachsen, wenn die Sachsen anrufen. Oder die Mannheimer. Kann die KI das? Ich weiß es nicht. Ich bin gespannt. Ich werde berichten. Sollte irgendwo in den Nachrichten auftauchen, dass das Rechenzentrum einer großen deutschen Versicherung in Flammen aufgegangen ist. Ich war's. Ihr braucht keinen weiteren Schuldigen suchen. Ich war's dann.
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Das mit dieser KI ist ja so eine Geschichte, gell? Habe ich auch ein Telefonat geführt diese Woche und da ging es auch um diese KI, weil wenn die Leute, wenn sie dann bei uns am Telefon sind, dann sagen die, ach, ist das schön, dass sie ein Mensch sind. Und dann kann ich es mir nicht verkneifen, dann sage ich halt immer, ja, aber ihr wollt doch alle KI. Ihr wollt ja alle diese KI, damit es schneller geht, damit es toller ist und damit wir keine Ahnung was alles können. Und ja, und dann ging es irgendwie so um unsere Youngsters, die ja mit diesem Zeug aufwachsen, gell? Die kennen ja das alles gar nicht mehr. Wenn die was wissen wollen, dann gucken die ins Internet rein und die KI gibt ihnen die Antwort. Jetzt ist es mit dieser KI ja wahrscheinlich auch so wie mit jedem anderen Ding. Die KI ist immer nur so gut und so schlau wie derjenige, der sie programmiert hat. Also wenn es ich programmieren würde, ich habe ja hier schon mit meiner Technik zu kämpfen. Aber Fakt ist, die haben kein Buch mehr.

Ich weiß nicht, wie es euch geht. Wenn ich ins Internet reingehe und Musik suche, dann kommt immer so Werbung natürlich davor, gell? Und bei mir ist es immer der Paul. Paul will sich selbstständig machen, bla bla bla bla bla. Und ich sitze jetzt mittlerweile schon immer da und sage mal, Paul, mach's halt dann. Und geh mir aus den Augen. Und dann gibt's noch so eine andere Werbung, die heißt dann, die KI beantwortet ihre Anrufe für sie. Hui, dachte ich so, da habe ich eine Idee. Wenn ich mir das kaufen würde vielleicht und dann in meinem Homeoffice-Arbeitsplatz integrieren würde, vielleicht, kann die KI das dann irgendwie, das Ein- und Ausstempeln würde ich übernehmen, aber den Rest müsste die KI irgendwie machen, da wäre ich sehr begeistert davon. Ich könnte dann nebenbei, keine Ahnung, eine Vormittagssendung machen oder so. Mein Chef wird das bestimmt gefallen, meine Ideen.

aus dem Musical Tabaluga und Lilly. Und ich muss euch sagen, ich habe mir beide, also den Tabaluga, der kleine Drache, und dann Tabaluga und Lilly habe ich mir damals reingezogen, hatte Tränen in den Augen, weil es so ein schönes Musical ist. Wirklich toll und mit super toller, klasse Musik. Ich fühle wie du. 77 ist er geworden gewesen, unser Peter Maffay, und gar nicht mal so unerfolgreich. Gar nicht mal so. 21 Nummer 1 Alben und über 50 Millionen verkaufte Tonträger. Steht hier. Steht in der Wiki, und was in der Wiki steht, muss wahr sein. 1949 geboren. Ah ja. Gut, Maite Kelly sagt, das mit der Liebe ist so eine Geschichte. Kann gut sein, kann schlecht sein, aber es ist auf jeden Fall was zum Fühlen.

Ja, wer lieben will, muss fühlen. Ich hoffe immer positive Gefühle, das wäre das Allerschönste, aber es ist ja die Wahrscheinlichkeit 50-50-Joker. Kann ich einen Telefonjoker wählen? Nein. Nein, was habe ich hier noch? Meine Zettel, ich sag's euch. Hier schaut's aus. Wobei Roland Kaiser sagt ja, das ist ja irgendwie, mit dieser Liebe ist sowas ganz was Tolles. Hin und her und im Kreis herum. Aber, wer küsst ihn? Wer genau küsst ihn eigentlich? Die Frage stellt er sich. Und wer küsst mich? Mich braucht keiner küssen. Was macht er? Nix. Er singt nicht.

Manche Geschichten kann ja nur das Leben schreiben. Da kann man sich vorbereiten auf eine Sendung, wie man will. Ich bewundere ja so Menschen, die ihr Konzept, ihr Sendungskonzept tatsächlich von A bis Z durchziehen, ohne nach rechts und nach links zu schauen. Das kann ich nicht. Das kann ich nicht, weil ich kann das alles nicht liegen lassen, was mir hier als Vorlage geboten wird. Bekomme ich eine Sprachnachricht? Übrigens keine Sprachnachrichten während der Sendung. Auch nicht 44, die ich jetzt abgehört habe. Was wollte ich sagen? Sprachnachricht, genau. Vom Tommy, der mir schreibt, naja Sabine, wenn du geküsst werden willst, dann such dir einen Frosch. Dann schreibt der Kurt, der bekannt ist im Netzwerk für seine Tätigkeiten als Wetterfrosch. Schreibt er, fragt er auch, wer ihn küsst. Und schickt mir und meint, die KI kennt mich. Kurt, nein, die kennt mich noch nicht. Die hat mich noch nicht kennengelernt, aber ich arbeite daran und auch an ihrem Untergang, weil ich ja fest davon überzeugt bin, dass die meinen Arbeitsplatz will. Und ich habe noch ein paar Jahre bis zur Rente. Ich kann jetzt nicht mehr umschulen. Das geht jetzt nicht mehr wegen dieser KI.

darf mich an dieser Stelle mal kurz verabschieden von den Stationen, die jetzt hinweggeschalten werden, und wünsche euch ganz viel Spaß bei dem, was da jetzt bei euch kommt. Das wird richtig toll, ich weiß das. Ich kann das quasi fast schon spüren. Einen wunderschönen guten Abend euch dann noch, und wir hören uns nächste Woche wieder pünktlich um 6. Nicht zu spät kommen, ihr wisst Bescheid. Gut, was weiß ich noch? Ah ja, nix. Macht euch frisch. Die, die bleiben, macht euch frisch.

We built this thing together and we stand strong together and nothing gonna stop us now. Soll ich euch was sagen? Ich habe Gänsehaut jetzt hier bei um 8 gehabt, weil alles irgendwie so wunderschön ist. Weil es so wunderschön ist, dass alles so funktioniert, wie wir uns das ausgedacht haben. Also wir da so. Wir, die füreinander einstehen, wir, die Ideen ineinander einfließen lassen und diese umsetzen. Nichts kann uns mehr aufhalten. Ich sag's euch, ich bin ja so begeistert. So begeistert, jetzt habe ich's grüß Gott sagen vergessen. Mein Name ist Sabine Baumeister. Einen herzlichen guten Abend und grüß Gott zur zweiten Hälfte Sabines Wochenende. Für euch halt erst ab 20 Uhr, gell? Sowas soll es geben. Was habt ihr verpasst? Oh, intensive Gedanken meinerseits zum Thema KI. Das habt ihr verpasst, aber da fällt mir bestimmt noch was ein. Wir hatten schon einen Musikwunsch und wir haben noch einen reingekriegt, habe ich gesehen. Was habe ich denn noch? Ach, und noch einen Musikwunsch. Ach, ich werde ja ganz irre. Das wird ja verrückt. Zwischendrin erzähle ich euch Sachen aus meinem Leben, die niemanden interessieren. Aber geteiltes Leid ist halbes Leid. Und dafür habe ich dann auch Musik, die vielleicht dem einen oder anderen gefällt. So schaut das aus hier. Milli Vanilli, Blame It on the Rain.

Ho, singen die, ho. Fangen wir heute mal so ein bisschen in den 80ern, 90ern, so End 80er, Anfang 90er an. Ja, so ein bisschen funkig, huh? So ein bisschen funkig, wie wird mir da dabei? Das wollt ihr gar nicht wissen. Ich sag's euch auch nicht.

Was stimmt mit euch heute wieder nicht? Jetzt kommt hier ein Musikwunsch nach dem anderen rein. Wie soll ich denn das fertig kriegen? Wie soll ich denn das da noch unterkriegen jetzt, Menno?

0: Ein richtiger Stress ist das jetzt hier und ich alles ohne Sekretär. Ich möchte ja keine Sekretärin. Ich möchte, wenn dann schon, einen Sekretär, der mir eine super Romana mitbringt, wenn er in die Arbeit kommt. Mein Gott.
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0: So, dann starten wir mal dieses ganze Zeug hier durch, weil sonst sitze ich hier um 3 in der Früh noch da. Da sitze ich um 3 in der Früh noch hier. Also, der erste Musikwunsch, der liegt schon 2 Wochen, weil ich es halt mal wieder nicht gehabt habe. Ja, ich habe es halt mal wieder nicht gehabt und die Marion war schon total, naja, enttäuscht, dass ich halt mal wieder nicht hatte, gell? Sie hat mir dann irgendwie noch einen anderen zur Alternative gegeben, den habe ich ja nicht gehabt. Ja, dann ist es einfach, war das so, jetzt habe ich ihn aber. So, ich habe nämlich den Matthias Kellner für Sie organisieren können nach endlich 2 Wochen. Und schöne Grüße bringt sie mit für ihren Matthias, was ihr Sohn sein darf. Die Tanja ist die Schwiegertochter, die Enkelkinder Mira, Sophie, Leontina, Chiara, Silas und Estelle. Das geht hinunter in diesen tiefen bayerischen Wald. Und etwas höher heroben in Niederbayern, in Bad Birnbach, da hat die Mario noch eine Tochter, die Michelle, den Alois und die Johanna als Enkelin. Und für alle die spielen wir jetzt den Matthias Kellner, der Bavaresi.
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0: Der Musikwunsch von der Marion. Die anderen habe ich. Ich habe sie. Ich habe sie alle. Ich weiß nur noch nicht, wo ich sie unterbringe. Und jetzt erzählt es mir nicht, dass ich irgendwas rausschmeißen soll. Nein! Nein! Das ist hier fast wie ein Puzzle. Wie ein Puzzle mit 1000 Teilen, an dem ich jetzt arbeite. Das ist mit diesem Wochenende, wenn man da so ganz entspannt sitzt und über diesen... Manche Gruppen gibt es ja, manche Bands, manche Künstler gibt es ja. Da hast du einen Ordner mit, keine Ahnung, 150 Liedern und du weißt nicht, weil ein jedes besser ist als das andere, welches du nehmen sollst. Und so geht's mir mit der nächsten Show. Wadi Wadi.
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Mein Dienstag war irgendwie nicht ganz so prickelnd, wie man sich das immer vorstellt, gell? Also wie man es erhofft. Man denkt ja immer irgendwie durch diesen Tag durchkommen und wenn es geht, positiv. Nein, war nicht so. Dann war ich rotzmüde, hundemüde nach der Arbeit, dachte ich so bei mir, so nun lege ich mich, mache ich ein Nickerchen. Lege ich mich da so hin, kann ich so nicht schlafen, weil muss das Fenster aufhaben, weil diese Übergangswetter. Da draußen fällt ihnen ein, dass jetzt Bäume schneiden, Rasen mähen, weil jetzt gerade ein bisschen Gras gewachsen ist. Auf jeden Fall Mordsgeräuschkulisse. Mache ich das Fenster zu, riskiere ich, denke ich so, egal, dann schwitzt du halt. Mache ich das Fenster zu, lege mich wieder hin, bin irgendwie so angespannt und dann endlich wäre ich fast gerade eingenickert. Klingelt's an der Tür. Klingelt's Sturm an der Tür. Und wer ist es? Erinnert ihr euch, dass mein Auto diesen Unfall hatte? Dass mein Auto, dieser Rüpel, im geparkten Zustand, weil keine Handbremse angezogen, noch rückwärts gerollt ist, während ich Sonntagnachmittag genossen habe. Der hat jetzt geklingelt. Ich habe mich schon gefreut, weil sich der nicht mehr gemeldet hat, dass nichts war. Also ich habe auch nichts gesehen. Aber er war jetzt in der Werkstatt, er war 3 Wochen in Urlaub, jetzt war er in der Werkstatt. Gut, ja, die Versicherung wird es auch irgendwie freuen, dass es auch mit mir mal was zu tun hat. Könnte ich auch mal so sein wie die, die bei mir immer anrufen. Könnte ich mal ausprobieren, wie sich das anfühlt. Gute Idee.

Den haben natürlich all die, die später zugeschalten haben, verpasst. In der ersten Hälfte hat er auch schon singen dürfen. Your Man hat er da gesungen. Ich wollte es nur mal gesagt haben, den könnten wir uns noch mehr anhören. Nee, gut, der war aber wirklich schön. Aber um in dieser Country-Schiene zu bleiben, es ist mir ein Dolly Parton-Lied übrig geblieben, also eins von 1200. Und das kann jetzt nicht mehr so lange warten, bis wieder Restal ist. Das kann nicht mehr so lange warten, weil ich das so goldig und so süß finde. Da sitzen diese zwei Frauen, sitzen die da so beieinander und sie lieben den gleichen Mann. Rapper McIntyre und Dolly Parton.

0: Sabine, du hast einen Musikwunsch?
1: Ja, nicht nur einen, lieber Micha, nicht nur einen, lieber Micha, da musst du wenigstens unterstützt der mich mit der Vorbereitung, gell? Ist nicht mein Sekretär und bringt mir auch keine super Romana mit. Ich habe einen Musikwunsch, einen von vielen, von der lieben Diana, meiner Lieblingsmummel. Die liebe Diana hat mir hier 3 Titel geschickt. Diana, das sind ja gleich 3 Titel auf einmal, das geht nun wirklich nicht. Das geht nun wirklich nicht. Und ich mache ernst. Nicht so wie in der Werbung, wo es dann eine Kinderüberraschung gibt. Nein, es gibt nur einen. Es gibt nur einen, ist ja auch noch nicht Weihnachten. Und zwar habe ich mich entschieden, 1, 2 oder 3, du wirst es gleich hören, wenn das Licht angeht. Sie hatte hier Christy Burke, die Dire Straits oder OMD in der Auswahl, in der engeren. Ja, was werden wir jetzt wieder machen, gell? Auf jeden Fall starten wir den Titel, weil mir läuft die Zeit sowieso davon. Der Musikwunsch von der Diana mit ganz, ganz lieben Grüßen nochmal nach Berlin, nach da, wo du bist und nach Oberndorf am Neckar.

0: Sabine, schau mal, da ist noch ein Musikwunsch.
1: Ja, da ist noch ein Musikwunsch, der kommt von meinem Dr. Denny rein. Der Dr. Denny hat gefragt, was hat er gefragt? Wartet, ich lese euch vor. Jetzt. Sie kann sich aber auch nichts mehr merken, jetzt geht die Maus nicht. Mensch, hier ist was los. Ja, wo ist er? Da ist er, schau. Da ist er. Zeigt er nicht. Ah, Mensch, da ist er. Sabine wieder. Ich hätte auch einen Musikwunsch. Und zwar von Erasure. Always, wenn es möglich wäre. Habe ich zurückgeschrieben? Möglich ist alles. Freilich. Möglich ist es. Wir wissen nicht, was ihr Ding empfiehlt, aber möglich ist es. Hier ist dein Musikwunsch, lieber Denny. Genieße ihn und hüpfe mir nicht zu wild rum. Ich hoffe, in der richtigen Version. Ich habe da nur schnell rausgezogen.

Der bekannteste Cowboy der Musikgeschichte heißt Jeff Olsen. 3. September 52 Geburtstag gefeiert und ich will euch sehen, wie ihr tanzt.

Eigentlich ist ja jetzt die Zeit da, wo ich immer sag, ja, und der liebe Jack verlässt uns jetzt und bla und blu und blä, und dann wünsche ich ihm noch einen schönen Abend und weiteres Fortkommen in seiner Laufbahn und was man halt so wünscht, saisonelle Grüße, Wünsche und sonstiges. Jetzt will der nicht gehen. Jetzt will der da bleiben heute. Bringt den ganzen Sendeablauf durcheinander. Und früher hat's ja mein Lieblingsschwab bekommen, dieses Schlusslied, wenn sie dann gehen. Dann habe ich es für den Jack immer gespielt. Jetzt will der nicht gehen. Und ich habe so ein tolles Lied rausgesucht. Da musste ich schon lachen, wie ich den Titel gelesen habe. Jetzt habe ich mir was ausgedacht. Ich spiele es trotzdem. Ein letztes Abschiedslied, auch wenn du nicht gehst, Jack. Ein letztes Abschiedslied für dich, bitte. Das muss mir gegönnt sein. Den ziehen wir uns rein und der wird... Ciao, Maike ist leider jetzt heute nicht mehr hier bei mir, aber... Der würde ihr gut gefallen. Mein Gott, würde der ihr gut gefallen. Die würde sich auf die Schenkel klatschen. Ich bin ganz sicher. So, ihr Süßen, wir tanzen noch eine Runde. Schön in Bewegung bleiben. Wer rastet, rastet.

0: Auf dem Radar, ganz neu und brandheiß. 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
2: Und der ist aber wirklich neu. Der ist noch ganz heiß. Der ist noch ganz heiß, der kam heute nämlich erst an. Und auf den habe ich schon so gewartet, weil ich den in der Vorankündigung schon ganz, ganz oft gesehen habe und mich so gefreut habe drauf. So, ihr Süßen, Frage an euch. Wenn sie in so einer Beziehung lebt, gell, in so einer festen Beziehung, und dann trifft man irgendwie zufällig irgendwen und dann spürst, wow, ein tolles Gegenüber. Egal jetzt, ob Mann oder Frau. Ein tolles Gegenüber, und da ist eine gewisse Anziehung da, also eine ziemliche Anziehung da. Und dann fragt man sich, was soll ich tun? Also ich bin ja in einer Beziehung, und was soll ich jetzt tun? Und ich habe den doch so sehr lieb und ich kann nicht mehr ohne ihn und keine Ahnung was. Ich habe die Antwort für euch. Ein modernen Popschlager, der neueste, heute erschienen, Julian Reim und meine Anna-Maria Zivkov. Was wirst du ihm sagen? Dieser Song behandelt genau dieses Thema und der geht so ins Blut, der wird euch gut gefallen.

Der neue Hit von Julian Reim und Anna-Maria Zivkov. Mir gefällt der wirklich sehr gut. Der hat richtig schicken Dingsbumsbums. Und eine gute Frage. Mein Lieblingsschwabe hat sich gemeldet, nachdem er sich ja kurz vor der Sendung abgemeldet hat und gesagt hat, ja, er hat gesagt, er muss arbeiten. Okay, Sascha, das glaubt dir doch keiner. Was wirst du ihr sagen, wenn du jetzt nach Hause kommst? Nein, mein Lieblingsschwabe macht mich teilweise wirklich furchtbar kirre. Der bringt mich zum Wahnsinn. Täglich, das kann der aus dem FF, aus dem Handgelenk. Sascha, das liegt dir. Ich sage ihm immer, Sascha, keine Sprachnachrichten während der Sendung. Was macht er? Schickt er Sprachnachrichten auf keinen Fall unter 30 Sekunden, weil sie hat ja Zeit, freilich. Und dann der Gipfel, während der Woche, gell? Während der Woche, da schickt er Sprachnachrichten mit Länge 1 Sekunde, 2 Sekunden. Das höchste der Gefühle, 3 Sekunden. Da denke ich mir immer, was läuft jetzt eigentlich da schief mit diesem Mann? Irgendwas stimmt doch da nicht. Ah ja. Patrick Noo, ich glaube, der hat ja auch Geburtstag irgendwie, die Tage. Hat sie wieder nicht nachgeguckt. Ich geblättern. Und einen Musikwunsch habe ich noch.

Und ja, man sollte immer vorsichtig sein, was man sagt, was man wann sagt, was man wem sagt und vor allem, was man wie sagt. Der Ton macht die Musik, so bin ich erzogen worden, drum, drum, ja, muss ich mich auch öfter mal entschuldigen. Was muss ich hier lesen? Ich muss hier lesen, was steht hier? Das glaubt es ja wieder nicht. Darum lese ich es euch ja vor, ihr könnt es glauben oder nicht, aber es ist so, hier steht geschrieben, ich schreibe dir jetzt nur noch Sprachnachrichten während der Sendung. Gut so, Stefan. Gut so, Stefan. Ihr macht mich wahnsinnig.

0: tue ich natürlich nicht. Ich habe ja keinen direkten Hang zur Gewalt. Also nicht oft, ganz selten. Stefan, dieser Sascha möchte sich gerne mit dir verbünden, weil er würde auch gern während der Sendung nur noch Sprachnachrichten schreiben. Ihr seid alle so verrückt.
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0: Der letzte Musikwunsch für heute. Und Tommy, ich muss dich enttäuschen, deinen Musikwunsch, den habe ich leider nicht. Das tut mir jetzt wirklich richtig leid. Also, der letzte Musikwunsch für heute kommt vom Gig. Der Gig hat vorhin geschrieben, Titel, also den Titel, den er sich wünscht, drunter Gig und dann nochmal drunter eine Nachricht, Musikwunsch. Also wirklich ein ausführlicher Satz, mit Grüßen und Wünschen hat er es auch, Grüßen hat er es nicht so. Und ganzen Sätzen anscheinend auch nicht. Aber Carsten, gerne für dich, weil der ist cool und den haben wir auch schon lange nicht mehr gehört. Dem einen wird er gefallen, dem anderen nicht. Das sagt uns auch wiederum gleich das Licht. Jetzt geht er nicht. Das Licht.

0: So. Jetzt bin ich mal gespannt, ob ich das jetzt wieder hinkriege, was ich hinkriegen möchte. Übrigens, erstens muss ich Grüße ausrichten und dann hoffen, dass das jetzt so funktioniert, wie es funktionieren soll. Einen kleinen Augenblick, Trommelwirbel. Brrr.
1: Natürlich.

0: würde ich auch grüßen und fragen, wie es geht und so weiter und so fort. Aber ne, als Moderator hat man ja keine Zeit und ganz besonders nicht für Sprachnachrichten.
1: Sagt er, der Carsten. Boah, recht hat er recht. Wenn er recht hat, hat er recht. Aber Carsten, der Sascha lässt dich grüßen und Sprachnachrichten immer gerne her zu mir. Ihr seid alle nicht gefeit.

0: Das ist auch so eine Nummer, die, wo ich mir denke, der ist so unsterblich. Und so, allein der Anfang, bumm, bumm, bumm, den könnte ich wöchentlich feiern, täglich. Da lässt man einmal, also ich drücke immer irgendwie während der Sendung gern mal das falsche Knöpfle. Und dann drückt sie einmal kein Knöpfle. Und dann wird es gleich angeschrieben, man hört dich lachen. Man hört dich lachen im Hintergrund. Ja, Sascha, sei mal froh, dass du mich lachen gehört hast. Und nicht essen. Das wär's gewesen, ich sag's dir. Ah ja, gut, jetzt drücke ich aufs Knöpfle.
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Never knew love like this before. Stephanie Mills. Mhm. Auch ein sehr, sehr schönes Lied. Jetzt habe ich noch die Diana DeRoss, die besingt den Boss. DeRoss, den Boss. Und es wird schon wieder gefuttert. Der Sascha futtert. Ich muss noch ein bisschen warten. Kleines bisschen noch.

Das sind doch nochmal schöne Klänge hier in diesem Soul- und Funk-Bereich. Und jetzt habe ich hier nämlich noch einen tollen, über den bin ich auch wieder mal gestolpert. Den hatte ich irgendwie so, keine Ahnung. Also das ist ein Ohrwurm wie kein anderer, aber ich hatte ihn irgendwie nicht auf dem Schirm. Aber dafür hören wir uns den jetzt an. Die Commodores, Lady!

0: der war doch gut, oder?
1: Also der ist ja früher in den Diskotheken rauf und runter gelaufen. Das kann ich euch sagen. Ich habe den genossen. Ich kann euch auch noch irgendwie sagen, die letzte Viertelstunde läuft. Mein Essen in der Küche wartet auf mich, weil ich heute Mittag da Nachmittag natürlich etwas mehr gemacht habe, sodass ich jetzt dann nur noch mich zurücklehnen muss. Wahlweise bei sanften Klängen leiser Musik mich zurücklehnen werde und die Füßchen hoch. Und sag jetzt nichts, Sascha. Ich habe Füßchen, keine Haxen. Die Beine nach oben legen werde, mich zurücklehnen werde und mir aus Frankfurt sanfte Klänge bescheren lasse. Das werde ich tun. Jetzt dann gleich, in einer ungefähr Viertelstunde.
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Und den gönne ich mir noch zum Abschluss mit ganz lieben Grüßen an die Diana nochmal. Ich musste den reinziehen. So ein cooles Ding aber auch.

das waren sie. 4 Stunden mit mir, diesem Ding aus diesem Bayern, Sabine Baumeister, mein Name, jede Woche bin ich hier. Um diese Uhrzeit gehe ich, aber ich komme 4 Stunden früher, nämlich um 18 Uhr jede Woche. Sabines Wochenende. Ihr Schnuckelhasen, ihr bleibt mir schön da dran, wo ihr jetzt eingeschaltet habt, weil ich weiß es. Ich weiß es, warum weiß ich es denn? Weil ich in die Sendepläne gucke. In die Sendepläne gucke ich hinein und dann weiß ich, wo was wie läuft und dann überlege ich, ob was für mich dabei ist. Solltet ihr auch so machen. Ich habe 2, 3, 4, 5, 7 ganz schnelle Tipps für euch. Morgen früh, 10 Uhr, der Harald Guttner, der heute hier im Hintergrund die Fäden gehalten hat, dass sie nicht reißen. Vielen herzlichen Dank dir, Harald, für dein Engagement für meine Sendung. Danke dir. Dann, was habe ich gesagt? Morgen früh, 10 Uhr. Aufstehen, zuhören. Morgen Abend, den Check oben. 18 Uhr. Wir lieben Musik. Er liebt sie ganz besonders. Nicht nur morgen Abend, auch an ganz vielen anderen Stellen. Am Sonntag fällt unser Wachermacher aus. Was haben wir denn Sonntag? Ach, das ist ja irgendwelche ganz... Ach, da gibt es ja ganz tolle Sendungen. Da gibt es Country, da gibt es mit Harald, da gibt es irgendwie so gelangweilte Sonntage. Lazy Sunday. Ja, da müsst ihr genau schauen. Dann, was habe ich am Montag? Den Chartbreaker, den Check. Chartbreaker ab 22 Uhr. Mein Lieblingsschwabe für euch on air. Mit den Top 30. Dienstag, der zweite Mann bei mir in meinem Rücken. Der Heiko, der auch dafür gesorgt hat heute, dass unser Test wunderbar funktioniert hat und ich total begeistert bin. Also, ich gehe jetzt in die Küche, hol mir meine Nudeln und lehne mich entspannt zurück. Bei leisen Klängen. Ich wünsche euch ein schönes Wochenende und ich hoffe, wir sehen uns, nein, wir hören uns nächste Woche.

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